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Einen wunderschönen guten Morgen. Ich hoffe, ihr seid gut erwacht. Oder noch gut am Erwachen. Bestenfalls sogar noch liegend im Bett am Radio hören. Dort wäre ich jetzt auch gerne. Aber schön seid ihr schon wach und schön seid ihr am Zuhören. Für euch am Mikrofon ist wieder Mutter Aische. Zurück aus der Sommerpause quasi. Also ich bin jetzt auch nicht mega lang weg gewesen. Aber auch letzte Woche war ich nicht rum gewesen. Melissa auch nicht. Und heute bin ich wieder hier. Die erste Stunde, Melissa kommt auch wieder. Muss auch, wie ich weiss, sonst fing es dann auch raus. Wir starten hier, wie ihr gehört, Jazzy. In diesem Morgen. Noch etwas geträumt. Und später wird es dann mehr so ein bisschen Ibiza-Vibes geben. Aber gute, no worries. Zuerst aber Mono. Die sind da. Übrigens auch eine kleine Ankündigung. Es wird auch den einen oder anderen Hit geben. Höhe Hit, dichte eher.

Ich habe mich fast nicht dafür, hier jetzt über das Saxophon-Solo drüber zu reden. Aber ich habe das Gefühl, vielleicht wird er auch nicht 11 Minuten den Track hören. Ich habe zwar das Gefühl, man kann den noch schon. Er ist so gut. Das ist der Idris Muhammad. Ein Track namens Wonder. Beautiful. Und der nächste, den wir jetzt gleich hören. Der ist, habe ich gesammelt, in Besançon. Das war ein Teil von meiner Mini, wirklich sehr Mini-Ferien. Ein kleiner Ausflug auf Besançon für nicht mal ganz 2 Tage. Aber Zugfahrt kann ich sehr empfehlen. Es gibt verschiedene Wege natürlich, dorthin zu kommen. Es ist erstaunlich lang, dauert es mit dem Zug. Sehr viel länger, glaube ich, als mit dem Auto würde dauern. Aber eine Strecke, die ist wirklich wunderbar. Und zwar fahren wir dort von Bern aus Richtung Kanton Neuenburg. Und man steigt dann um in La Chaux-de-Fonds und in Le Locle. Und dann gibt es eben einen direkten Zug von Locle bis auf Besançon. Der fährt nur ein paar Mal am Tag, glaube ich. Wir sicher jetzt nicht irgendwie durchgehend. Und das ist aber eine mega schöne Strecke. Ich fahre dort so am Du entlang. Und dann ist es, muss ich sagen, falls ihr jetzt geht, es ist dann stellenweise sehr vertrocknet und eher apokalyptisch vom Ausmaß vom verdorrten Gras her. Aber sonst auf jeden Fall sehr schön. Und die Leute, die gerne Zug fahren und auch gerne lang einfach so in einem Zug waren, für die werden sicher etwas und Besançon. Ganz cute. Jedenfalls, der nächste Track, den wir hier hören, wie schon gesagt, habe ich dort gehört in der Body, zwar im Restaurant von der Body, ist der gekommen. Das ist von einer Band namens Mystic Jungle. Und der Track Shine For Your Desire ist ab einem Album, das mir irgendwie nicht anzeigt. Ja, ich glaube, es heisst irgendwie ein Sunset Breaker oder so. Nehmen wir etwas mit Sunset. Und in diesem Vibe bleiben wir jetzt gerade ein Zeitchen. Auf einmal sicher bis um 9:30, wenn es das Wetter gibt. Und dann geht es noch ein bisschen weiter.

muss auf jeden Fall lieben mit den Saxophons. Ich finde den Track schon oben raus. Aber eben, wie gesagt, es soll ja durchaus Leute geben, die eher allergisch sind auf Saxophons. Ich finde, ich verstehe auch den Impuls, aber hier finde ich, ja, it's a match. Der Track hier heisst Terra Ignota und ist von einer Band namens Krakatau, was anscheinend Vulkan ist, irgendwie in Indonesien. Und, wie ich herausgefunden habe, gibt es verschiedenste Bands, die so heissen. Aber die Band, die tatsächlich auch den Track hier hat komponiert, habe ich leider noch nicht gefunden. Jetzt in 2 Minuten gibt es dann das Wetter. Und dann gibt es noch mehr von diesen Cheesy Balearic Tunes. Übrigens Balearic, von den Balearischen Inseln, ist so ein bisschen Ibiza inspiriert und meint eben so ein die chillige elektronische Musik, die so ein bisschen Sunset-Vibes gibt und Meeresbrise. Spürt ihr sie?

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1: Yes. Kann ich leider nicht mega überraschend erzählen hier im Wetter. Beziehungsweise vielleicht hat uns schon geahnt. Es geht weiter mit dem Sommer. Ah, ich hätte nie gedacht, dass wir das irgendwann vielleicht verleiden können, aber langsam habe ich das Gefühl, vielleicht ist das tatsächlich der erste Moment in meinem Leben und das erste Jahr. Anyways, aber jetzt einmal positiv bleiben. Es ist nach wie vor Sommer. Heute wird es bis zu 33 Grad. Morgen kühlt es leicht ab, wird es bis zu 31. Donnerstag, Freitag ist es auch noch mal ein paar Grad kühler, also sicher auch ein bisschen angenehmer. Für die Leute, denen es jetzt zu heiß ist, dann ist es um die 29 und Freitag 27 Grad. Und es wird dann auch in den darauf folgenden Tagen, sollte es nicht wieder so über 35 oder so werden, sondern immer so ein bisschen um die 30 bleiben. Ich glaube, das ist ja auch eher noch so eine Höhe von Temperatur, die vielleicht für ein bisschen mehr Leute angenehm ist. Dazwischen könnte es und sollte es immer mal wieder ein kleines Gewitter geben. Es kann sowohl heute gegen oben passieren als auch morgen. Aber auch dort, wie man weiss, es ist häufig dann auch nur kurz. Es sieht jetzt auch nicht nach ultra viel Niederschlag aus. Ja, kurz gesagt, es bleibt so, wie es ist. Und auch die weiteren Aussichten deuten jetzt also noch nicht darauf her, dass der Sommer irgendwann nächstens vorbei wäre. Ja, ich glaube, so weit, so gut. Viel länger mache ich es gar nicht mehr. Mal vielleicht noch einmal Good News. Diesbezüglich ist, dass es in der Nacht etwa auch ein bisschen kühler wird. Sogar sehr viel kühler. Jetzt ist es ja noch die Nacht wirklich eher oben raus warm gewesen. Und dann wird es dann immer ein bisschen kühler, bis es dann so Freitag, Samstag sogar nur noch so um die 14, 13 Grad wird. Ja. Für diejenigen, die am Leiden sind, sicher eine gute News. Und für die anderen, happy days. Wir machen auf jeden Fall weiter mit Sand, der zum Sommerwetter passen. Der nächste hier kommt aus Brasil. Der heisst Mare Mansa und gibt, wie man hier gehört, auf jeden Fall mehr als Vibes. Ich hoffe, ihr habt vielleicht noch eine Ferien oder habt es noch ein bisschen gemütlich. Oder wenn nicht, dann hoffe ich, dann könnt ihr euch gemütlich neben mir arbeiten. Und wenn nicht, dann schicke ich euch viel Power. Es ist die erste Morgen von Radio Rabe, 95,6. Mega schön, seid ihr am Zuhören. Meldet euch immer, wenn ihr Lust habt, mal mit einem Mail an Studio Rabe. Erzählt von euren Ferien oder von euren Problemen. Oder natürlich von euren Träumen. Und Melissa und ich dann hier wieder vielleicht mal etwas zum Analysieren hätten.

Ja, hier im Hintergrund. Als Canadeiras de Itapua, brasilianische Band, die hier das Meer besingt. Ich hoffe, es ist noch nicht zu cheesy heute Morgen. Aber ich habe es gerade etwas gebraucht. Ganz liebe Grüße. Geh raus. Achtung auf Indien. Zu Alex und Meret, die hier im Bus unterwegs waren. Und Raben hören. So schön. Und natürlich auch Shoutout an alle anderen, die am Zuhören sind. Vielleicht in Bern, vielleicht im Auto, irgendjemand in der Region. Who knows, vielleicht auch jemand ganz anders. Wir bleiben hier. Immer noch smooth, cheesy und sicher mit dem einen oder anderen Saxophonton. Das ist Shade mit Paradise.

Juicy Sound, aber irgendwie auch nicht. Was für ein Hit, oder? Und es kommen dann noch ein paar mehr. Wirklich ein paar Überhits. Also, seid euch parat. Der hier ist jetzt von Sada Bonheur. You could be more as you are.

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Und der nächste ist aber ein EP. Und einen anderen Track drauf habe ich gefunden in meinen Shazams und habe gesagt, oh mein Gott, was für ein Hit. Und dann habe ich so probiert herauszufinden, wenn sie den Shazamt haben. Aber gebe ich auch noch gerne Credits. Der NTS-Sendung oder eben der Bad in Besançon, wo ich einen Track geshazamt habe. Und ich habe dann nach einem Blick in meine Agenda herausgefunden, dass ich nicht geshazamt habe während einem Set von der Melissa. Yes. Das ist wieder Sophia Kennedy. Und Melissa ist offen noch unterwegs. Und dann möchte ich gleich arbeiten.

Im nächsten Track muss ich nochmal Shoutout machen. Und zwar an die DJs, die ich aufgelegt habe. Letzten Samstag auf dem Vorplatz. Und zwar war es der 1. August und hat es eine wunderbare Punk-Matinee gegeben. Und im Anschluss eben die zwei DJs haben extra nochmal das Programm angeschaut. Ich glaube, sie stehen wirklich nicht drauf. Darum namenlose DJs. Der hat super aufgelegt. Es hat so gefällt. Und der Track hier, sorry, again, ein Hit. Übrigens habe ich irgendwie nur die Version von Blümchen kennt von dem hier. Aber das Original ist natürlich Nena. Den haben sie auf jeden Fall gespielt an diesem Samstag. Und das spiele ich jetzt auch für euch. Eben Nena, Morgen träumt. Melissa ist anscheinend unterwegs. Happy Days.

Jetzt hat mir gerade noch jemand ein Foto vom Flyer mit einem Kreis, mit einem eingekreisten, mit einer eingekreisten Stelle geschickt. Also es wäre doch auf dem Flyer gestanden, ich habe sich nicht richtig, nicht genug gut angeschaut oder übersehen. Aber die DJs hätten geheissen Ethanöle und Salt. Darum hier nochmal Shoutouts an die zwei vom 1. August auf dem Vorplatz. Wir bleiben hier gerade nochmal. Einen quasi thematisch

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1: Ja, Mann, tell it ihm nicht. Das war der Kip Hanrahan. Und mit mir im Studio ist jetzt Melissa. Ich kann auch irgendein lustiges Wortspiel machen, aber jetzt bin ich zu mir.
2: Es ist noch nicht möglich.
1: Nein.
2: Ja, macht nichts. Es war ein geiler Song. Darum.
1: Voll okay. Schon, ja.
2: Ja. Mhm. Ja, merci vielmals für deine nice erste Stunde. Ein bisschen mehr als erste Stunde.
1: Thanks.
2: Und du musst jetzt eben arbeiten, gell?
1: Ich weiss.
2: Oh, goddamn. Aber es war eine riesige Freude, natürlich wieder mal.
1: Ja, mir auch. Mir auch.
2: Vielleicht schaffen wir es ja nächste Woche dann mal wieder ein bisschen zusammen, wer weiß.
1: Hey, ich glaube, die Chance

So, und der erste, den ich da gespielt habe, war von Sebastian Melmoth. Prosopagnosia, ab dem Album In Ruins. Und ist eben, wie gesagt, ab dem DJ-Sexy, der der Fritti hat eröffnet an diesem Auswärtsfestival. Die zwei, die ich aufgelegt habe, heissen Lily from the Valley und Testorp. Ach, Herrje, das war wirklich grossartig. Wir hören noch einen aus diesem Set. Trent'anni heisst der. Von Tristero und Alexia. Und dann erzähle ich dann auch, was das Programm hier heute so ist. Ich bin Melissa, das ist der 10. Morgen. Schön, seid ihr dabei.

Estero hier und Alexia mit Trent Anni. Sfumare e Vedere heisst das Album. Und das war eben nochmal zu dem Auswärtsfestival und dem super guten DJ-Set. Merci vielmal an dieser Stelle nochmal auch noch dort beteiligt zu sein. Es war wirklich eine Riesenfreude. Ja, für die von euch, die ab und zu den Dienstagmorgen hören, haben es vielleicht gemerkt, vielleicht auch nicht. Ich war mega lange in den Ferien. Es war eine Riesenfreude, hier zu sein. Ich sage euch jetzt heute, was ich für heute vorbereitet habe. Es ist einiges. Zuerst war es aber schnell das gewesen, ein kleiner, ganz kurzer musikalischer Rückblick auf das Festival. Und jetzt machen wir einen kleinen, natürlich, wie könnte es auch anders sein, Einschub von Musik zum Thema Italien. Weil ich bin natürlich in Italien gewesen und ich bin einfach wirklich obsessed. Das erste Lied, das wir hören, ist Carbonara von Spliff. Das ist nicht in dem Sinne eine italienische Band. Grossartiges Quartett. Jetzt bin ich im Fall gar nicht sicher, ob die aus Österreich sind oder aus Deutschland. Die haben ganz viele lustige Songs gemacht und ein paar Alben aufgenommen. Was wir hier auch schon ein paar Mal gehört haben. Und einen Song haben sie eben gemacht über quasi Italien, der heisst Carbonara. Und da ist mir mit dem Abend begegnet, weil ich so einen Ort, wo ich war, so einen alten, so ein Lehrbuch für die italienische Sprache gefunden habe, wo so ein paar Punks oder so Alternative gemacht haben in den 80er. So ein bisschen der andere Sprachführer. Und es ist mega lustig. Und dort gibt es eben auch unter anderem immer so Tipps, was man noch hören könnte. Und eins davon war eben das gewesen. Darum hören wir jetzt das. Und nachher habe ich für euch noch in petto, natürlich, wie immer, das Sternenwetter. Die Ausgehtipps, das ist dann schon in 5 Minuten. Und dann geht es dann noch ein bisschen um das Thema Zirkus. Und zwar, weil ich dann in letzter Stunde noch Besuch bekomme von den Artistinnen und Artisten vom Kinderzirkus Bombonelli. Die sind seit gestern wieder im Mombischuhpark ihre Show umzeigen und ich sage euch einfach eins. Grossartig wäre wirklich untertrieben. Aber jetzt gehen wir zuerst mal mit einem kleinen Ausflug nach Italien. Ah ja, meine alten CDs habe ich noch gefunden. Es wird ein lustiger Morgen. Ich hoffe, euch geht es gut aus. Schön, seid ihr im Zuhören. Wenn ihr etwas von mir wollt, studio@rabe.ch. Freue ich mich über eure Grüße, über eure Erzählungen, wie es bei euch so läuft. Mit der Ferien oder nicht Ferien.

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1: Genau, und wie immer, um 9:30 sage ich euch jetzt, was ihr diese Woche so machen könntet. In und um die Stadt. Natürlich, wie ich es vorhin schon gesagt habe, wäre das Wichtigste. Obviamente, dass ihr in den Bombonelli kommt, das ist wirklich grossartig. Dazu gehört ihr in der letzten Stunde noch mehr. Nachher hat es auch das Baskers, das diese Woche wieder stattfindet. Und da findet ihr alle Infos auf dem Internet. Nachher fährt auch am Wochenende die Schütz-Sommerbühne wieder an. Am Freitag mit 3 Bands: Gumbia, Electro Arabic, Elektropop, Rai und Indie. Und am Samstag haben die auch noch Programme. Da schaut ihr euch am besten auf der Homepage an, was dort so läuft. Sorry, ich muss mich noch ein bisschen daran gewöhnen, wieder hier Radio zu machen, wie geht ganz draus gehabt, sagen. Genau, auf jeden Fall, ist ja egal. Was auch noch wäre, ist im Rössli, ist am Donnerstag eine Sommerserie, die heisst Transistor, und das ist zum Thema Trans, wer hat so gedacht. Das ist sicher schön, da, wenn es ein bisschen kühlt am Abend, einfach noch ein bisschen in das Rössli zu gehen, ein bisschen zu schwafen. Am Freitag haben sie jetzt neue Alben auf dem Vorplatz, einen sogenannten Fibi-Rave. Die Woche heisst es Uncle Bessie. Acid, Drinks and Chill, Hypnotic, Peak Time, Subgenre. Finde ich das gut, oder? Das ist dann für die, die draussen ein bisschen raven wollen. Nachher hat es am Samstag noch ein Festival. Das ist ein bisschen etwas Grösseres, das heisst Roclette. Rock und Raclette am Berggipfel. Ja, lasst sich jetzt darüber streiten, bis es mega lustig ist. Aber das sei anscheinend, das war ein Tipp von der Oder Eiche, das ist im Val de Bagne und sie scheint mega schön in der Umgebung von diesen Alpen. Da hat es ein schönes Programm. Das könnt ihr euch gerne anschauen, auch im Internet. Nachher könnt man am Sonntag wieder mal echt brunchen in der Brasse. Das ist gang von 10 bis um 2. Es lohnt sich sicher dort zeitig dort sein, damit man das Plätzchen hat. Und für die, die jetzt denken, ach, das ist doch sicher viel zu heiß, die könnt ja nachher auch noch oder vorher auch noch baden. Oder? Das würde sich doch anzeigen. Gut, ich glaube, bei dem belassen wir es jetzt gut. Das reicht doch jetzt einfach mal. Es ist sowieso mega heiß drum. Also genau, ihr gehört ja in der letzten Stunde noch viel mehr dazu, warum das da unbedingt in den Bombonelli gehen sollte. Was es auf sich hat allgemein mit dem Thema Zirkus. Aber zuerst hören wir jetzt nochmal ein paar italienische Hits. Weil eben, wieso nicht? Und eben, was ich vorhin schon gesagt habe, ich habe meine alten CDs gefunden. Es war wirklich eine riesen Freude gewesen. Auch dort werden wir noch ein paar Perlen hören. Jetzt hier zuerst mal der Adriano Celentano. Das gehört eigentlich auch schon zum Bombonelli. Das ist eine lustige Story mit diesem Lied. Verzeih ich nachher.

Ja, ja. Mehr Olvideras, du hast mich vergessen oder du vergissst mich. Bevor ich jetzt sage, wie dir zum Glück gekommen, diesen Song mal wieder zu hören, sage ich euch noch, was wir gehört haben. «Dreaming of You» war das, einer vorher, der Choral. Absolut unzusammenhängend, einfach weil er mir nachgelaufen ist. An einem random, weiss ich nicht, Freitag oder so. Und nicht aus meinem Kopf heraus wollen. Und darum wollte ich euch den jetzt hier vorspielen. Einer vorher eben noch der lustige Song von Adriano Celentano, der heisst «Prisen Colin sin Anikiusol». Oder irgendwie so. Das ist eine witzige Story mit diesem Song. Und zwar hat der Adriano Celentano den geschrieben, zusammen mit seiner Frau Claudia Mori. Und die Idee war, einen Song zu machen auf sogenannt Giberisch. Das heisst, es ist gar nicht in dem Sinne eine Sprache, sondern es ist eigentlich einfach Gebrabbel. Aber es soll tönen wie Italienisch. Weil der Celentano war ja mega berühmt in den 60er. Vor allem nachdem, dass er da an dem Sanremo Music Festival ist auftreten und dass die Baci-Song so berühmt ist worden. Und sie haben nachher so ein bisschen angefangen, die italienische Musik zu vermischen mit so Einflüssen aus Amerika. Und dann war die Diskussion so ein bisschen, ja, kann man als italienische Musikerin, Musiker überhaupt ankommen in Amerika, wenn man nicht Englisch kann. Und das war nachher quasi so ein bisschen seine Antwort gewesen. Ah, mega lustig. Genau, und jetzt den «Porque te vas» habe ich gespielt von der Jeanette, weil ich am Wochenende wirklich lustigerweise zweimal bei Karaoke singen. Ja, das ist echt etwas, wer es schon lange nicht mehr gemacht hat, mach es mal wieder. Es ist wirklich echt so lustig im Fall. Und das eine Mal davon war im Lehrzimmer und dort hat es vorab noch eine riesen Party gegeben im Innenhof und entsprechend mega viele Leute gehabt. Unter anderem jetzt im Lehrzimmer gibt es extrem viele Leute aus Mexiko oder die mal in Mexiko gewohnt haben. Und trotzdem hat nachher mein guter Freund, den ich mit ihm dort habe, gefunden, wir singen jetzt zusammen, entschieden, ein spanisches Lied einzugeben. Ja, es ist sie gefunden, wir haben das ganz gut gemacht für zwei Schweizis. Genau, und was auch mega lustig war, ist, dass wir auch random genau an diesem Tag, kennt ihr das, wenn man so aufwacht, und also ich muss ganz ehrlich sagen, ich war auch ein bisschen in einer emotionalen Stimmung gewesen, weil man, ja, aus Gründen ist egal, also nicht schlecht oder so, aber echt so mega emotional. Und nachher hat mich das Lied echt gehittet, es ist wirklich so ein ultra cheesy Rockballade aus Mexiko und die Band heisst Maná, wer irgendwie, ja, man kennt sie wie so eigentlich, sie sehr berühmt und ich kenne sie, weil ich mal in Südamerika bin reisen und viel hat sie in diesen Überlandbussen hat so, wie heisst jetzt das, Bildschirme, wo dann so quasi Viva läuft und halt dann dort so Musik läuft. Und ich bin natürlich immer ganz vorne, direkt hinter der gehockt. Und dieser Song da hier ist mega manchmal gekommen. Und der ist mir eben dann, an dem Tag, als ich bei Karaoke singe, ist mir schon den ganzen Tag mega nachgelassen. Ich habe etwa 12 Mal müssen hören. Und er ist wirklich so, yes, ist mir direkt mega rein. Und dann bin ich am Abend an diesem Karaoke-Ding und höre einfach, wie hinten dran jemand sagt zu seinem Kollegen so, hey, singen wir zusammen, Laudios Compartidos. Und ich also dachte, oh, dann bin ich irgendwann zu dem und habe gesagt, los jetzt, wollen wir das echt zusammen singen? Das war wirklich eine Freude gewesen. Ja, Shoutouts auch dort, alle, die dort beteiligt waren, das war wirklich grossartig gewesen. Und jetzt hören wir ihn. Er ist wirklich sehr kitschig, he? Be ready. Aber halt auch geil.

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Dus dat hier is de nieuwste track van de wunderbare Eto Gang. Die hebben hier een neues EP rausgebracht. En ik meinte, dat komt in ons Album hinterher. Schaut euch das unbedingt an und bleibt vor allem aufmerksam in der Strasse. Die treten jetzt immer wieder an verschiedensten Orten auf. Ja, ich empfehle euch sehr, sehr schwer, das live zu schauen. Und jetzt ist es, glaube ich, so, dass es Infoferien hat. Ja, jetzt denke ich, ich warte mal, ob mir jemand kommt. Aber es kommt offenbar niemand, das ist egal. Weil, was ich nämlich für euch noch parat habe, wie ich ja schon versprochen habe, ist noch das Sternenwetter. Und das will ich jetzt machen und nachher kommt dann schon, sind meine Interviewgäste schon da. Oh mein Gott, ich freue mich so. Dann kommt jetzt das Interview zum Kinderzirkus Bombonelli. Aber zuerst mal tue ich jetzt hier noch das Sternenwetter präsentieren. Und zwar hat die Woche angefangen mit einem Wiedermond. In dem sind wir jetzt noch drin und da geht man mit dem Herz voraus. sie sagen hier genau, man soll fein sein, man soll sich eingestehen, die Feinheit zuzulassen und das brauche ich ja auch mega viel Mut aus dem Herz raus zu leben, sich wirklich getrauen, das zu machen, was einem gefällt und zum Beispiel auch die erste Person aus der Familie, die zum Beispiel etwas anderes macht, loslassen. Genau, man soll da echt mutig sein, das zu machen, was das Herz einem vorschlägt. Wer manchmal Mühe hat, in die Zartheit reinzukommen, ins Herz, das ist wirklich perfekt mit dem Interview mit dem Kinderzirkus Bombonelli, weil die haben dort erstens mal dieses Jahr auffällig viel sehr schön kuratierte und auch so ein bisschen zarte Nummern, also die wirklich so schön mit Licht arbeiten und so. Und es ist natürlich auch immer musikalisch begleitet, das heisst, die Emotionen gehen hoch. Also wer da noch ein bisschen Einstimmung braucht, dann seid ihr sicher dort am richtigen Ort. Dann geht es am Mittwoch, Donnerstag weiter mit dem Mond im Stier. Das ist also sehr hörnig, der Anfang dieser Woche. Und dort geht es dann auch um Körperlichkeit. Der Stier bringt einem zurück in den Körper und verlangt, dass man einem Genuss frönt. Also fein essen, schön baden, sünneln, Massage, was weiß ich, was euch halt so gut tut körperlich. Und es geht eigentlich darum, das können zuzulassen. Also wirklich akzeptieren, ich darf mir es jetzt gut gehen lassen. Ich darf mir jetzt noch die dritte Klasse gönnen, auch wenn ich schon ein bisschen Bauchweh habe. Echt das Gute annehmen und nicht schon wieder irgendwie da anfangen misstrauisch sein, warum ist es jetzt so schön. Nachher, der Abschluss vor Woche macht ein Zwillingsmond. Und Zwillinge, die sind ja so ein bisschen bekannt dafür, dass sie sehr deep sind, aber manchmal schon ein bisschen verwirrt. Da empfehlen sie, sich auf ganz tiefe Gespräche einzulassen. Und zwar manchmal geht ein bisschen dort, wo sie eben nicht oder wo man es nicht erwartet hat, also wenn ihr vielleicht irgendwie zum Beispiel wie ich letzte Woche mit der Freundin einfach betteln wollt und nachher entsteht auf einmal ein Nachmittag lang intensiver Talk, da soll man sich unbedingt darauf einladen, kann man viel davon lernen, aber was eben das Problem ist von den Zwillingen ist, die verzetteln sich gerne, also einfach ein bisschen probieren, Contenance, Faden behalten, nicht da jetzt einfach schon am Samstag irgendwie den ganzen Tag verblöden, he? Genau, und jetzt würde ich sagen, bis ich hier alles eingerichtet habe mit diesen Interview-Leuten, hören wir noch ein bisschen Musik, und zwar ein paar Hits, die wir echt schon länger nicht mehr gehört haben und sich darum mal wieder lohnen. Sorry. Da hinten dran ist übrigens der Song «Il Pavone» von der Maria Monti, den ich gefunden habe, der passt irgendwie mega gut zum Sternenwetter. Weiter gehen wir jetzt aber mit einem schon älteren Hit von der Fatima, der heisst «Attention Span of a Cookie». Das passt vielleicht auch so ein bisschen zum Zwillingsmond. Sie hat das Gespräch mit jemandem, der die Aufmerksamkeit hat von einem Gützi. Das ist natürlich nicht gäbig. Ich bin Melissa, schön, seid ihr dabei. Bleibt dran für das Interview mit dem Kinderzirkus Bombonelli.

0: So, und da hinten dran. Oh, jetzt ist mein Kopfhörer mega laut. Macht nichts. Auf jeden Fall, da hinten dran hören wir noch «Your Planet is Next». Den, wenn man ab und zu den Dienstag Morgen hört, habt ihr den auch schon gehört. Ganz witziger Künstler aus den Niederlanden, der so strange Elektro-Tracks macht und andererseits eben auch so Covers. Sehr lustig. Schaut euch das nachher. Das hier ist sein Track «Hook Up For Real» ab der Yippen EP. Die findet ihr natürlich auf Bandcamp. Und jetzt, meine Lieben, ist der Moment gekommen, wo wir endlich anfangen können mit diesem Interview. Jetzt sind nämlich da die Artistinnen und Artisten da vom Kinderzirkus Bombonelli. Und als erstes würde ich mal sagen, dürfen sie sich einfach gerade mal vorstellen. Könnt ihr vis-à-vis mal sagen, wie ihr heisst und wie das ihr zum Bombonelli sind gekommen und so ein bisschen so?
1: Ja, also ich bin Marilu, ich bin jetzt 15 und ich bin jetzt schon jetzt zum 12. Mal in Bombonelli.
0: Wow.
1: Ja, ich bin mit also wo meine Mutter leitet und dann bin ich mal mit ihr mitgekommen.
0: Genau, ja. Sehr schön.
2: Ich heiße Emily und ich bin 14 und ich bin durch Marilu also halt so ein bisschen dazugekommen und das ist jetzt mein 4. Jahr.
0: Wow.
3: Ich bin Aureli, ich bin 13 und das ist mein 12. Jahr und ich bin auch wegen meiner Mutter dazugekommen.
0: Was man dazu noch muss sagen, eure Mutter ist jetzt Leiterin und früher aber selber auch als Kind dabei gewesen, oder? So gut. Wisst ihr, wie sie ist dazugekommen? Nein. Nicht wirklich, oder? Genau. Und jetzt hier beim anderen Tisch haben wir noch mehr Leute. Willst du mal sagen, wie du heisst?
4: Also ich bin der Luca. Und ich bin 11 und ich bin zum Bombo gekommen, weil meine Kollegin, die gehört dann nachher auch noch, Lina, ist in Bombo gegangen und dann bin ich einmal mit ihr mit. Und das war jetzt mein 3. Jahr gewesen.
0: Sehr gut. Und können sich die zwei da am Tisch auch noch kurz vorstellen?
5: Also ich bin Lina, ich bin jetzt 12 und das ist mein 7. Jahr, wo ich noch als Baby gekommen bin. Und weil Mama auch Leiterin war, dann bin ich auch in Bombo.
6: Ich bin Madita und ich bin 10. Es ist mein 6. Jahr, weil ich auch noch als Baby kam und meine Mutter ist auch Leiterin.
0: Genau, das erklärt vielleicht auch, warum ich immer so wahnsinnig begeistert bin von Bombonelli. Also es ist auch objektiv gesehen der beste Zirkus auf der Welt, aber ich habe dort schon mega lange geleitet, darum bin ich auch immer so, oh mein Gott, Bombonelli. Also jetzt kann jemand von euch ein bisschen erklären, was ist der Bombonelli und warum ist es ein wichtiges Projekt oder was ist der Zirkus oder traut sich das jemand zu, ein bisschen zu erklären, um was es da geht? Ich sehe da viele fragende Blicke. Also ich kann vielleicht mal ein bisschen anfangen, ihr könnt ein bisschen ergänzen. So. Also grundsätzlich ist es ja so, dass im Zirkus geht es ja ein bisschen darum, dass man, also so die Entstehungsgeschichte ist eigentlich, ist mal erfunden worden, so ein bisschen zur Unterhaltung so im alten Rom. Vor allem eigentlich mehr so zur Zerstreuung von der Bevölkerung, damit die keine, sich nicht zu viel überlegen und nicht irgendwie Aufstände machen. Das hat sich aber dann so ein bisschen ins Umgekehrte gekehrt. Mittlerweile ist es eigentlich eher so ein kleiner Treffpunkt für Leute, die entweder etwas speziell gut können oder und das wollen vorzeigen, oder es ist schon auch ein kleiner Treff für Freaks, muss man sagen. Klassische Disziplinen sind so halt Akrobatik, Feuerkunst, eben auch so mega bewegliche Sachen, Luftakrobatik und so ein bisschen so. Vielleicht können ja die, die schon länger dabei sind, so Marilu, Emily, Aureli, mal so ein bisschen erklären, was sind denn die klassischen Sachen so im Bombonelli? Was hat es fast jedes Jahr zum Beispiel?
3: Im Bombonelli hat es fast jedes Jahr Eirad, Hochseil, Jonglage und vertikal durch Trapez. Ja.
0: Ja, genau. Und was sind so eure klassisch liebsten Nummern? Habt ihr das?
1: Ja, also mein Lieblingsnummer ist vertikal durch. Das mache ich jetzt auch schon sehr lange. Und auch Feuer habe ich sehr gerne. Ja.
0: Okay, ja. Du, Emily, nichts Spezielles?
2: Also ich mache eigentlich auch gerne vertikal durch, aber also das habe ich jetzt auch schon mehrere Jahre gemacht. Aber ja. So die zweite Nummer habe ich immer so ein bisschen gewechselt.
0: Okay, sehr gut. Eben die Kinder im Bombonelli, ich kann vielleicht noch schnell erklären, zum Lager, das funktioniert. Oder weißt du, Lina, erklär doch du das. Wie funktioniert es im Bombonelli? Weißt du, wo seid ihr am Anfang?
5: Also man ist immer so in einem Lagerhaus, so 2 Wochen lang und dort tut man alles üben. Ja.
0: Luca, kannst du vielleicht noch ein bisschen genauer erklären, weißt, wie, ja, was, wie viele Nummern dürfen Kinder haben, was, wie funktioniert das? Die Leiter einfach alles befehlen oder dürfen Kinder auch ein bisschen selber entscheiden? Das war also eine sogenannte Suggestivfrage.
4: Also, wir gehen eben 2 Wochen in ein Lager. Ich glaube, das war die letzten 4 Jahre jetzt an der Ostseite gewesen, aber das wechselt ziemlich ab. Und genau, und dann kann man so 2 Nummern wählen. Und wenn man über die 14 ist, dann darf man noch Jugendtheater machen. Das ist so ein Theater halt, ab zum 3. Nummer. Aber wenn man unter 14 ist, darf man einfach 2 Nummern wählen. Und die kann man dann machen. Und zu den Leitern, die sind alle schon sehr streng, aber alle auch sehr cool. Und ja, wir hören auch nicht immer perfekt auf die Leiter, aber es klappt schon.
0: Sehr gut, ja, das ist genau so. Ja, und ich glaube, der Bombonelli ist schon ein recht spezielles Projekt, das auch so ein bisschen entstanden ist, so in den 80er, halt schon auch so von Leuten, die mega ambitioniert waren und sich mega eingesetzt haben für Kinder. Und ich finde, so das Speziellste am Bombonelli ist eigentlich, dass ich finde, Kinder dürfen mega viel mitbestimmen. Und man merkt es halt der Show auch mega an, sie ist immer lustig. Das Jugendtheater eben ist immer so ein bisschen gemacht, um rundherum begleiten. So ein bisschen, weil aus der Bombo die hat jedes Jahr ein Thema. Wollt ihr vielleicht einen Tipp geben, was es dieses Jahr ist? Hat aber einen guten Tipp. Kommt noch nichts in Sinn. Was machen sie beim Trapeznummer, dass man erkennt, was sie sind?
4: Sie sind Möwen.
0: Genau, das wäre mal ein Tipp. Wir belassen mal bei dem ersten Tipp Möwen. Und jetzt würde ich sagen, hören wir mal ein Lied von Bombo. Will jemand spontan eins wünschen? Weiss gerade eins, wo... Ja?
6: Lina? Also, viel in Disco kommt in meiner Biba-Badewanne.
0: In meiner Biba. Oh, ich hoffe, ich finde das. Das haben wir auch schon gelassen hier. Ja, also meine Lieben, wir fangen an mit einem Witz von Goliath als erstes. Ihr dürft mega gerne ins Studio schreiben, studio@rabe.ch, wenn ihr da noch spezifische Fragen habt an unsere Artistinnen und Artisten. Sind auch noch Leiter da? Vielleicht können wir die auch noch motivieren, etwas zu sagen. Hoffen wir das Beste. Bleibt dran.

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0: auch der hier natürlich mal in der Show von Bombonelli gebraucht worden. Marilu, kannst du schnell sagen, was ist das gewesen? Was ist das für ein Thema gewesen und was ist es gewesen? Der Schlusssong, oder?
1: Ja, es war der Schlusssong vom Thema Bibliothek gewesen, aber ich weiß jetzt nicht genau,
0: wie er ist gegangen. Okay, ja, weißt du noch, wie der ist gegangen?
1: Ja.
0: Okay, ja. Du musst jetzt auch nicht vorsingen, oder? Schade, ich habe schon gedacht, wir kommen hier irgendjemand dazu, etwas vorzusingen. Weil ich es offenbar nicht so gut, darum leider nicht. Aber genau, das ist immer so ein bisschen die Funktionsweise. Es gibt immer ein Anfangslied, das alle Kinder mitsingen und ein Schlusslied, natürlich auch die Leitenden singen dort mit. Immer mega schön. und es ist ein so, da wird schon ein auch auf die Emotionen wird da gesetzt, dass es einem der richtig mitnimmt. Was habt ihr denn so für Themen gehabt und wie funktioniert das dann? Also weißt, es ist ja so, das Thema wird ja vorgegeben von den Leiterinnen und Leitern. Was passiert dann mit dem Thema? Könnt ihr drei das vielleicht mal so ein bisschen erklären? Also weißt, wie muss man sich das vorstellen als Laie?
1: Also es gibt wie immer so ein Oberthema und dann kann man so in jedem Nummer auch wie noch etwas eigen sein, was zu diesem Thema passt. Mhm. Und das können ja die Kinder selber entscheiden.
0: Genau. Kannst du mal ein Beispiel machen aus einem vergangenen Jahr?
1: Zum Beispiel bei letztes Jahr war es ein Entsorgungshof gewesen, und da hatte zum Beispiel Flaschengeister.
0: Ah ja. Das war super gewesen. Sehr lustig, ja genau. Als er sie entsorgt worden, hat sie immer geklirrt. Bei euch da am Tisch, sagt mal, was ist jetzt so, weißt, gibt es so etwas, wo ihr so seid, ah, das war jetzt echt mein Highlight gewesen von den letzten 7 Mal oder was, wo ich war. Ihr könnt es in der Mitte lassen, ein bisschen vorlehnen. Ihr könnt euch nicht entscheiden, wer anfängt. Etwas, was euch geblieben ist. Also, bei dir ist ja noch speziell, Lina, dass du dieses Jahr das erste Mal im Feuer bist. Kannst du mal etwas sagen zum Feuer? Was ist speziell am Feuer?
2: Ja, keine Ahnung. Es ist halt echt recht krass, weil es ist halt echt Feuer.
0: Genau, ja. Das fasst sich sehr gut zusammen. Es ist auch so, zum Zuschauen ist es mega gefürchig, aber ihr habt das alles ja mega im Griff. Es gibt natürlich da Leute, die gut auf die Sicherheit schauen, aber ich glaube auch als Kind ist es einfach wie, weil es mega, ja, weil man immer gleich auch ein bisschen Angst hat, aber dann ist man dafür auch mega stolz, oder?
2: Ja.
0: Genau. Was war bis jetzt dein allerliebste Auftritt von Bombolina?
2: Also ich glaube es der von gestern, weil da sind beide Nummern, die ich gemacht habe, mega gut gewesen.
0: Gelaufen, genau. Und Luca, kannst du vielleicht mal noch etwas dazu sagen? Weißt, wie ist es denn im Bombo? Oh, jetzt habe ich mein Mikrofon abgestellt. Ich bin selber so ein bisschen, sei ich mal still, es längt. Weißt, wenn etwas nicht so klappt, was passiert da?
3: Wenn etwas nicht klappt, dann sagen die Leiter, du sollst durchschnaufen und noch einmal von vorne anfangen. Und ich sage mir auch immer, wenn ich auf der Bühne stehe und etwas nicht geklappt hat, dass es nicht schlimm ist, einfach weitermachen. Und
0: genau.
3: Ja.
0: Das gefällt mir auch so gut im Bombonelli. Es gibt auch immer so ein bisschen, das merkt man irgendwie als Zuschauer und die gar nicht so, aber es gibt oft auch die Möglichkeit, dass man etwas nochmal probieren darf. Wenn es jetzt etwas nicht geklappt hat, und das finde ich mega gut, weil man denkt ja vielleicht so, ah, das ist eine Show, das muss ein bisschen laufen, so. Aber das macht es mega verleiden, dass es manchmal auch so eine kurze Pause gibt und die Leute schauen nämlich mega gerne zu. Jetzt für die, die schon seit 100 Jahren in Bombo kommen, sagt mal, warum kommt ihr schon so lange in Bombo? Was ist der Grund?
1: Also es ist einfach ein tolles Erlebnis und man hat halt mit der Zeit auch richtig viele Freunde dort, die man vielleicht auch nur dort sieht.
0: Mhm.
1: Und es ist einfach eine, ja, eine tolle Zeit.
0: Mhm.
1: Also am Anfang bin ich sicher auch wegen meiner Mutter, weil die halt geleitet hat, aber mittlerweile kenne ich halt auch nur, also kenne ich halt recht viele Leute und wenn ich halt wie nur in Bombonelli sehe, darum ist es immer wieder schön.
0: Mhm. Emily, kannst du vielleicht noch etwas dazu sagen? Weißt, hast du das Gefühl, du hast dich verändert, seit du im Bombo bist? Hast du das Gefühl, es gibt irgendwie etwas Spezielles, was du dort irgendwie gelernt hast oder so? Oder weißt du, was ich meine?
1: Also, ich weiß es nicht so, wie. Also,
0: Also sicher einfach so, wie du hast auch gelernt, Einrad fahren oder jonglieren, ja, oder so Sachen, oder?
1: Ja, halt so Zirkussachen, ja.
0: Neue Freunde gefunden auch.
1: Ja.
0: Aber ich habe auf das raus, weil ich habe das Gefühl, auch so für Kinder, die vielleicht ein bisschen scheu sind zum Beispiel, kann es eine mega gute Möglichkeit sein, um so ein bisschen lernen, aus sich rauszugehen. Mir denkt, es gibt auch mega viele Kinder, weißt du, zum Teil Kinder, die ihr kennt, die früher mega wenig haben geredet oder auf der Bühne mega leise haben geredet und nachher am Schluss reden sie mega laut und sie hören selbstbewusst. Das finde ich auch mega cool. Ich als Pädagogin weiss natürlich auch, dass es pädagogisch auch sehr wertvoll ist. Aber auf das gehen wir jetzt nicht ein, weil das interessiert dich niemand, oder? Also, jetzt kommen wir zum spannendsten Thema von Bombonelli. Was denkt ihr, was könnte es sein? Was findet ihr aber als Riesen-Highlight beim Lager?
1: Das Gänkele.
0: Genau, das Gänkele. Wer hat was dieses Jahr gekauft? Was war das crazyste Einkauf gewesen? Wer hat das crazyste gekauft? Ich weiss, dass ein gewisses Kind, das früher immer wahnsinnig viele Bilder hat, gekauft. Man weiss jetzt halt nicht wer, es werden keine Namen genannt. Hat es niemand gegeben, der so richtig übertrieben hat? Manchmal kaufen sie zum Beispiel so 600 Mathe oder so.
1: Also Mathe ist das Jahr sicher wieder übertrieben worden.
0: Okay. Man braucht halt Energie im Zirkus, also weisst du, ich meine, ja. Und sonst nichts crazy-mässiges. Hat niemand irgendetwas mega Schräges gekauft?
3: Also einer aus dem Bonbon, der wo jetzt bei der Jugend ist, hat Wurst gekauft.
0: Ja, stimmt. Das ist schon ein Klassiker, Wurst. Madita, was hast du gekauft?
2: Nichts Spezielles.
0: Nichts Spezielles? Okay. Ist noch meine letzte... Nein, weißt du, komm, wir hören noch mal ein bisschen Musik und kommen dann noch mal zurück. Gibt es jemanden, der etwas wünschen möchte? Madita, willst du etwas wünschen?
2: Nein.
0: Nicht? Also. Jemand anderes? Welches weiter hören? Es gibt immer noch die Möglichkeit, dass man etwas vorsingen könnte. La Bamba zum Beispiel. Im Zirkus Bombonelli. Zirkus Bombonelli. Ja, ich hoffe, es ist die Gia, aber es passiert leider nicht. Sollen wir, welches Lied weiter? Wollen wir, so schließe ich einfach aus.
1: Viel.
0: Okay, sehr gut. Das ist der Robbie Williams, das war letztes Jahr. Habt ihr gewusst, dass es in Bern einen Mann gibt, der alle Tattoos hat wie der Robbie Williams? Ehrlich wahr, ja, den Mann mit meinen eigenen Augen gesehen. Also, meine Lieben, das ist viel von Robbie Williams. Wir sind immer noch da im Studio. Wenn ihr etwas fragen wollt, studio@rabe.ch.

0: Das hier, Los Lobos. Und jetzt bin ich nicht sicher, ob das auch heisst, die Robben. Oder sind es eben die Wölfe? Ich weiß es nicht mehr. Eines von beiden, keine Ahnung. Ist auch egal. Es geht jetzt hier nicht um Spanisch, es geht ja hier zum Zirkus. Das hier war auch mal ein Anfangslied gewesen. In den Hecken, im Bombonelli Wald, Bombowald, genau, Bombowald. Sie haben natürlich jetzt Off-Mic, oder? Haben sie natürlich mega schön gesungen. Ja, merci, super. Aber dann, wenn das Mikrofon an ist, dann sind sie auch ganz still. Jetzt würde ich sagen, können wir ja mal noch ein bisschen über spezifische Nummern reden. Madita, du bist ja dieses Jahr im Glon und im Theater. Kannst du dazu etwas sagen, warum du das gewählt hast? Was gefällt dir an dem?
1: Theater habe ich schon letztes Jahr gemacht und es war recht lustig und ich habe gedacht, und ich habe es einfach nochmal machen und Klon ist, also eigentlich habe ich wie Zauberer gewählt, aber weil es bei Klon und bei Zauberer wie wenig hatte, ist die, sind die zwei Nummern dann irgendwie zusammengekommen und dann habe ich mich für Klon entschieden, weil ich im Klon habe gedacht, es klingt lustig und habe es mal ausprobieren.
0: Und ich muss sagen, du bist wirklich sehr talentiert. Wie hast du das jetzt gefunden? Wie ist das, dass es jetzt zusammen ist? Weißt du, ist das lustig jetzt geworden?
1: Ja.
0: Gell, mit uns, das hat der Hölle gut verbunden. Haben sie euch beim Klon oder im Theater irgendetwas gesagt, weißt du, was dort wichtig ist? Weil mit uns, etwas macht ihr auffällig gut. Jetzt weiss ich nicht, ob du selber weißt, was ich meine.
1: Weiss nicht was.
0: Man kann ja im Theater, kann man entweder, es gibt ja mega viele Leute, die Theater haben geschrieben, auch solche mit mega langen Monologen, wie ich sie gerne halte. Und dort geht es vor allem um die Wörter und um die Sprache. Aber im Kinderzirkus tut man meistens nicht so viel reden, weil es ist gleich eine relativ grosse Manege, man hat keine Mikrofone, man hört manchmal nicht so viel. Und dafür arbeitet ihr mega fest ja auch mit Mimik. Gell? Und tut mega so das Gesicht verziehen und so. Gell? Yes.
1: Also im Klon haben sie, wie gesagt, im Klon probieren wir nicht zu reden, und im Theater haben die Lehrer eigentlich auch nicht wollen, dass wir reden, aber eigentlich hat es nicht so lustig gefunden, wenn man nicht redet.
0: Eigentlich habt ihr dann entschieden.
1: Ja.
0: Sehr gut, eben sehr bombo-like. Also, jetzt kommen wir zu einem sehr wichtigen Thema, das jetzt schon fast den Schluss anzeigt, und zwar Streichen. Oder? Was wäre der Bombo nicht, wenn es... Nein, was wäre der Bombo ohne Streichen? Jetzt ging es darum, eigentlich einander zu toppen. Wer erzählt den besten Streich, den ihr entweder selber gemacht habt, oder bekommen habt, oder einfach dabei war, was ist passiert? Wir dürfen natürlich keine Namen nennen, weil es gibt immer noch Streichen, die vielleicht so vor 15 Jahren sind passiert, die immer noch nicht aufgelöst ist, wer es war. Und der Punkt ist darum, wenn man einen Streich macht und herausgefunden wird, dass man einen gemacht hat, ist sehr wahrscheinlich das Meinen zurückkassiert. Also, wer will anfangen? Wer hat einen guten Streich im Kopf, was passiert ist? Auch Salina?
2: Also, es ist nicht mir passiert und es ist eigentlich auch Mama passiert, aber mal ist im Zimmer sehr mega viel Wecker gestellt worden und er hat auch eine halbe Stunde Wecker geläutet.
0: Genau, das war sehr eine erholsame Nacht für mich. Und dann bin ich am Morgen ins Esszimmer gekommen und dann haben so zwei Giele mich so angeschaut und gesagt, «Morgen, Melissa, hast du gut geschlafen?» Ich war so, «Dir freche Geibe!» Das war so ein gutes Streichenjahr. Klassiker früher, das wisst ihr vielleicht noch, Gumpimatte in einem Zimmer aufblasen. Auch immer sehr gut gsi. Wir haben sie auch mal, früher haben wir so Zimmer mit mehreren Betten, alle Matratzen aus dem Zimmer genommen und vor dem Zimmer aufgestellt. Dann so um zwei endlich Feierabend, jetzt gehe ich ins Bett. Dann so, nein, fünf Matratzen vor meinem Zimmer, oh mein Gott. Nachher hat auch mal einer von den Leiter hat einen ganz lustigen Streich gespielt, einer anderen Leiterin. Beim Mittag hat er ihr immer wieder Gurkenscheiben auf die Teller da und sie hat so insgesamt zwei Gurken gegessen, weil sie sich nicht hat gemerkt und geschnurrt hat und gegessen hat. Genau. Gurken, was gibt es dieses Jahr noch zu sagen zum Thema Gurken? Sehr speziell. Wisst ihr es nicht? Mo, Lina, du weißt, was ich meine. Was haben wir dieses Jahr im Angebot? Ja, sagt.
3: Also es gibt eine Gurke.
0: Oh, warte, sorry. Nochmal?
3: Also es gibt eine Gurkenglasse, genau. Also beim Stand zum... Also so, ja.
0: Bei Bar, genau. Das ist lustig, weil es gibt doch immer so den Witz mit dem Häschen, wo ich frage, hat die Gurkenglasse? Und bei uns, wir heiss. Ja gut, vielleicht zum Abschluss könntet ihr noch sagen, ja, warum sollen sie die Show schauen? Was ist der Grund? Was ist...
3: ist halt einfach super.
0: Ja, das ist so. Ganz einfach gesagt, es ist einfach eine super, grossartige Show. Marc, willst du noch etwas sagen? Schill? Was? Er weiss nicht was. Ja. Es ist natürlich auch gemein, sie haben gar kein Mikrofon, sie stehen euch so im Ecke ohne Mikrofon. Was könnte man euch noch fragen? Jetzt weiss ich auch nicht mehr zum Abschluss. Aber ja, ich würde sagen, wir sagen doch einfach nochmal, kommen Sie unbedingt schauen. Wo jemand, mal Marc, komm mal zu mir, du kannst mal noch sagen, wann das denn überhaupt noch die Show ist. Immer am Abend.
4: Also zeitmässig meinst du jetzt?
0: Ja, genau.
4: Wir führen noch diese Woche am Dienstag, am Donnerstag und Freitag jeweils um 7:30 im Mobischuhpark vor und am Mittwoch weiss ich gar nicht auswendig, Schiel, hilf mir, 16:30? 4:00, also 16:00, irgend so am Nachmittag.
0: Ja, genau.
4: Vor allem für
0: 15:30 oder so.
4: Ja.
0: Genau, sehr gut. Und eben, kommt unbedingt vorbei, es hat so einen Richtpreis. Ah ja, Madita?
1: Also am Freitag sind wir aber noch beim Jugend, die eben schon älter sind, darf man am Freitag noch Streicher spielen. Und dann muss halt die Jugend etwas mit erfinden. Man muss es den Leuten sagen und fragen, ob es ein guter Streicher ist oder nicht. Und dann kann man bei Jugend wie Streicher spielen. Das ist ja, aber genau. Noch recht lustig.
0: Das ist etwas sehr Bekanntes im Theater, sogenannte Dernierenstreichen. Das ist immer sehr, sehr lustig. Aber kommt jemandem noch etwas in den Sinn, was passiert, was mega lustig war? Ja?
2: Also, ich weiss nicht, ob letztes Jahr oder vorletztes Jahr, ich glaube vorletztes Jahr, hat jemand etwas gemeint und dann sind ein paar Leute rein und haben gesagt, das ist eigen und er dürfte nicht meinen.
0: Das weiss ich nicht mehr. So lustig. Oder einmal hat man doch auch mal mega viel Material so durch die Manege getragen, oder? So ein Hochseil oder so. Mit allen Kindern drauf. Nein, ich meine jetzt noch. Chill, oder? Okay. Ah, das Kompo-Toy auf die Bühne. Oh mein Gott, das ist natürlich auch ein wunderbarer Joke. Ja, sag noch.
2: Also einmal hat beim Tanz so ein paar, also haben sie so mit Fächern getanzt. Und ja. Die eine hat so einen riesen Fächer bekommen.
0: Ah ja, genau, das war mega lustig. Sie. Obwohl, man darf nicht vergessen, es gibt nicht nur Tanz, gell? Also, ja, in diesem Fall, merci viel mal, seid ihr da gewesen. Das war super gewesen. Kommt unbedingt schauen im Mobischuhpark hier in Bern. Eine wunderbare Zirkusshow, sie ist wirklich grossartig. Danke, seid ihr hier gewesen. Zum Abschluss hören wir jetzt noch andere Lieder, die hier noch einen Besuch hat gewünscht, der hier mit mir im Studio ist, der extra ist von ganz weit her gekommen, um die Show zu schauen. Ihr dürft mega gerne noch Tschüss sagen, nicht zu laut, sonst fallen den Leuten aus den Toren ab. Merci vielmals von meiner Seite fürs Zuhören. Kommt unbedingt im Mobischuhpark, wenn ihr eine gute Show sehen wollt. Tschüss!

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0: Heute Hilfe für wen? 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WAF blickt auf die Aktivitäten eines Thurgauer Konzerns in Afrika.
1: Zuverlässige Umsetzung komplexer landesweiter Lösungen in Afrika. Ein vertrauenswürdiger Partner afrikanischer Regierungen und globaler Entscheidungsträger. Solche Sätze findet man auf der Webseite von Mitrelli, einem Konzern, der sich selbst als Kraft hinter kühnen Visionen in Afrika inszeniert. Übersetzt man diesen Corporate Slang in nüchterne Sprache, heißt das, der Konzern setzt kommerzielle Entwicklungsprojekte in diversen afrikanischen Ländern um, unter anderem in Angola, im Senegal und in Côte d'Ivoire. Und immer, wenn Akteure aus dem globalen Norden Entwicklung in Afrika versprechen, lohnt es sich, genauer hinzuschauen. Das zeigt auch der Politökonom, Autor und Professor Jason Hickel. In seinem Buch «The Divide» geht er den Ursachen der globalen Ungleichheit nach. Dabei macht er deutlich, dass die übliche Entwicklungsrhetorik oft eine Illusion ist. Sie verdeckt die fortdauernde Ausbeutung des globalen Südens durch den globalen Norden. Im Kapitel «From Colonialism to the Coup» geht es darum, wie westliche Mächte in zahlreichen postkolonialen Staaten Putsche unterstützen und Regime installierten, die ihren eigenen Wirtschaftsinteressen dienten. Angola ist eines seiner Beispiele. Er schreibt, in Angola führte sie, gemeint ist die Kolonialmacht Portugal, einen langen Krieg gegen den Unabhängigkeitsführer Agostinho Neto, einen versierten Dichter und engagierten Sozialreformer. Als Neto die USA um Unterstützung im Kampf gegen die portugiesische Kolonialherrschaft bat, lehnten diese ab. Ihnen war der eigene Zugang zum angolanischen Öl unter der Kolonialregierung wichtiger. Als Angola schließlich seine Unabhängigkeit erlangte und Neto Präsident wurde, befürchteten die USA, der entwicklungsorientierte Politiker werde die Ölreserven verstaatlichen. Daher unterstützten sie fortan seinen Gegenspieler, den brutalen Rebellenführer Jonas Savimbi. Und schürten damit einen Bürgerkrieg, der bis 2002 andauerte und Angola in Trümmern zurückließ. Der angolanische Bürgerkrieg war zeitweise ein Stellvertreterkrieg des Kalten Krieges. Er dauerte nach dessen Ende als innerangolanischer Machtkampf um politische Kontrolle und Rohstoffe weiter an. Nachhaltige und wirkungsvolle Veränderungen, wie sie Mitrelli verspricht, würden Angola nach Jahrzehnten der Kolonialgeschichte also zweifellos guttun. Es stellt sich nur die Frage, werden diese von multinationalen Konzernen kommen? Wie sehen Mitrellis Entwicklungsprojekte in afrikanischen Ländern tatsächlich aus? Und was hat Mitrelli mit der Schweiz zu tun? Das alles wollte das Recherchekollektiv WAF wissen und hat genauer hingeschaut. Für seine Recherche arbeitete es mit JournalistInnen vor Ort zusammen. Artikel erschienen in der WOZ und auf heidi.news. Silva Lieberherr vom WAF-Rechercheteam ist bei uns zu Gast. Dominik hat mit ihr gesprochen.
0: Silva Lieberherr, ihr habt vom WAF zu dritt recherchiert über einen Konzern, der Mitrelli heißt. Besitzer dieses Konzerns ist ein Mann aus Israel, der heißt Haim Taib. Und er selbst bezeichnet sich jedenfalls heute als Philanthrop, eine beliebte Berufsbezeichnung in gewissen Kreisen. Was ist denn der Hintergrund von dem? Welche menschenfreundliche Aktivitäten hat er schon gemacht und wo ist er jetzt gelandet?
2: Was er in seinem Leben gemacht hat, erzählt er gerne, wie auch über seine philanthropischen Aktivitäten. Er ist 1960 in Jerusalem geboren, in einem genossenschaftlichen Landwirtschaftsprojekt. Und dann später hat er bei der israelischen Armee seinen Militärdienst abgeleistet und ist dann nach Portugal gegangen, um da für ein israelisches Agrarunternehmen zu arbeiten. Und der interessante Teil beginnt jetzt. Taib ist Anfang 30 und er geht nach Angola 1991. Und Angola hat in diesen Jahren einen langen und schlimmen Bürgerkrieg, aber 1991 gibt es einen kurzen, brüchigen Frieden. Und er hat da für die LR-Gruppe gearbeitet. Das ist ein Konsortium auch von israelischen Ex-Militärs. 1992 begann der Krieg wieder und das Geschäft der LR-Gruppe war damals Waffenhandel. Also die LR-Gruppe hat ausrangiertes israelisches Militär-Equipment an die angolanische Regierung damals verkauft. Das handelte sich zum Beispiel um Helikopter, aber auch um den Bau von Flughäfen, von Luftabwehrsystemen. Also das war damals Taibs Tätigkeitsfeld. Und das war durchaus auch relevant für das Land Angola. Ein angolanischer Funktionär hat später einem Wissenschaftler gesagt, dass die LR-Gruppe damals die angolanische Armee praktisch geleitet habe. Ja, dann als der Krieg vorbei war, hat sich auch Taib andere Tätigkeitsfelder gesucht. 2012 gründete er dann diese Firma, die du erwähnt hast, die Mitrelli-Gruppe. Das ist eine internationale Unternehmensgruppe, die Unternehmen an verschiedensten Orten hat, auch auf den Virgin Islands, in der Schweiz, aber vor allem in Afrika aktiv sind, vor allem in Infrastrukturprojekten. Dann, das ist ein wichtiges Thema in Taibs Biografie, hat er dann das Agrarprojekt Aldea Nova gegründet. Mittlerweile ist er ein älterer Herr. Er tritt sehr so adrett auf. Er ist kein Waffenhändler mehr. Er ist Philanthrop und spricht sehr viel darüber. Er ist da sehr öffentlich engagiert. Gleichzeitig stärkt er seinen Einfluss in Angola stetig und auch über Angola hinaus, also zum Beispiel in der Demokratischen Republik Kongo, in der Côte d'Ivoire. Er ist sehr gut vernetzt, man sieht ihn auf Fotos mit Präsidenten und Premierministern. Und soweit wir wissen, lebt er in London.
0: Wir kommen dann natürlich noch dazu, was er genau in diesen Ländern alles macht, welche Projekte das sind. Aber bis heute scheint es mir so zu sein, dass er durchaus gerne auch im Umfeld der israelischen Regierung auftritt, zumindest. Wie eng ist seine Beziehung zur heutigen israelischen Regierung?
2: Ganz genau ist das schwierig zu beziffern. Was wir sagen können, ist, dass er bei den diplomatischen Bemühungen Israels in Afrika zum Teil dabei ist. Also zum Beispiel, als Netanyahu seine zweite Afrikareise hatte, das war 2016, war Taib neben anderen Unternehmern als offizieller Begleiter mit dabei.
0: Und solche Reisen dienen dann dazu, Wirtschaftsbeziehungen aufzunehmen, oder?
2: Wirtschaftsbeziehungen, aber auch diplomatische Beziehungen, um ja, das Bild Israels und den Einfluss Israels zu stärken. Das ist auch nichts Außergewöhnliches, das machen ja andere Länder auch. Vielleicht ein bisschen außergewöhnlich ist, dass wir haben mit einem Forscher gesprochen, Yotam Gidron heißt er, und arbeitet zu den Beziehungen zwischen Israel und Afrika. Und er hat uns dann erklärt, dass israelischer Einfluss sehr stark über Geschäftsleute geht. Mehr jetzt als vielleicht in anderen Ländern, wo das Außenministerium eine wichtigere diplomatische Rolle spielt. Da hat Taib sicher eine große Nähe zur Regierung, wenn es wirklich um diese Beziehung mit Afrika geht. Er hat auch zum Beispiel vor 4 Jahren einen Galaabend organisiert für israelische und afrikanische Amtsträger, um diese Beziehungen auch zu feiern. Also da ist er sehr stark. Er ist auch in Israel eine prominente Figur. Zum Beispiel letztes Jahr, 2025, wurde er an Israels Unabhängigkeitstag dazu auserwählt, eine Fackel zu entzünden, weil er Brücken baue zu afrikanischen Ländern und eben Israels Ansehen in der Welt stärke. Er arbeitet auch direkt oder mit seiner Stiftung, die heißt Menomadin-Stiftung, mit Israel innenpolitisch zusammen, zum Beispiel bezüglich Sozialpolitik.
0: Und jetzt hat aber diese Firma, die ja wirklich in vielen Ländern mit verschiedenen, zum Teil sehr großen Projekten tätig ist, hat ihren Hauptsitz anscheinend im schönen Frauenfeld, im Kanton Thurgau, was ja irgendwie schon ein bisschen überraschend ist. Wisst ihr, warum er Frauenfeld gewählt hat?
2: Das ist eine sehr gute Frage und ich wüsste die Antwort wirklich auch gerne. Wir haben es versucht herauszufinden, auch mit der Thurgauer Zeitung. Wir haben Expertinnen gefragt und wir wissen es nicht. Warum die Schweiz, das kann man sich zusammenreimen, aber warum Frauenfeld, wissen wir nicht.
0: Und um es vielleicht jetzt dann noch klarzustellen, da in Frauenfeld arbeiten nicht wahnsinnig viele Menschen für diese Firma.
2: Nein, so genau können wir es nicht sagen. Unsere Schätzung ist vielleicht 20, 30 Leute. Man kann das sehen, das Gebäude, wo Mitrelli den Hauptsitz hat. Es ist auch angeschrieben, ist in einem Industriequartier außen an Frauenfeld. Wir haben auch versucht, mit Mitrelli in Kontakt zu kommen, haben ihnen einen großen Fragenkatalog geschickt und haben leider keine Antworten bekommen.
0: Das ist natürlich komisch, weil Sie eben, wie schon gesagt, sehr viele Projekte leiten und eigentlich auch daran interessiert sein müssten, dass diese philanthropischen Projekte bekannt werden. Was sind denn das im Großen gesprochen für Infrastrukturprojekte, die Mitrelli in diversen afrikanischen Ländern da etabliert hat?
2: Mitrelli ist sehr breit aufgestellt. Sie haben große Projekte im Bereich industrielle Landwirtschaft, zum Beispiel Fischfarmen oder so Orsol-Betriebe. Ein anderer großer Bereich ist Wohnungsbau, Stadtentwicklung. Da bauen sie so große Neubausiedlungen. Wasserversorgung ist ein großes Thema. dann Bildung, auch Berufsbildung, Gesundheitswesen, zum Beispiel Gesundheitszentren und dann auch großflächige Elektrifizierung und im Bereich Technologie, zum Beispiel Telekommunikationssysteme.
0: Das klingt ja jetzt mindestens zum Teil nach wichtigen Themen. Was genau macht es mit REL mit seinen Projekten in diesem Landwirtschaftssektor? Wie versuchen Sie da dem Land wahrscheinlich nach Ihrer Sicht zu helfen? Mit welcher Art von Technologie, mit welchen Projekten?
2: Da gibt es vor allem ein großes Projekt, das ich vorhin schon erwähnt habe, das es sich lohnt, ein bisschen genauer anzuschauen. Das ist dieses Aldeia Nova-Projekt in Angola. Und es lohnt sich, das anzuschauen, weil von der Idee her ist auch ihr neueres Projekt in Senegal sehr ähnlich. Und man muss sich vorstellen, dass in diesen Gebieten vorher eine sehr diverse Art kleinbäuerlicher Landwirtschaft vorhanden war. Wobei in diesem Fall von Angola, da war ja eben lange Krieg und da waren natürlich viele dieser Strukturen auch zerstört. Gab es auch schon koloniale Projekte, das heißt, ich will das jetzt auch nicht romantisieren, was da vorher war. Nach dem Bürgerkrieg kam dann diese große Idee von damals noch der LR-Gruppe, für die Taib damals gearbeitet hat, und dem Staat Angola, um so ein riesiges Landwirtschaftsprojekt zu machen. Und eben ihre Idee war dieses israelische Genossenschaftsmodell. Und wie das aussieht, ist, dass es verschiedene Familienbetriebe immer noch sind, die selbstständig produzieren, aber Dienste wie Einkauf, Verkauf, Verarbeitung, das ist gemeinsam organisiert. Und in der Idee dieser Genossenschaftsbetriebe wäre das selbst verwaltet. In diesem Fall jetzt von Aldeia Nova wurde das von der LR-Gruppe übernommen. Also war schlussendlich konzerngesteuert, konzernbestimmt. Ein bisschen speziell da war, dass es um demobilisierte Soldaten ging, die in diese kommerzielle Landwirtschaft eingebunden werden sollten. Das Problem war, und das hat Haaretz, also die israelische Zeitung Haaretz, damals 2009 recherchiert, dass auf diesem Land halt auch schon Leute gelebt haben und da vertrieben wurden. Und das zweite und ebenfalls sehr systematische Problem ist, dass die Leute, die dann da begonnen haben zu produzieren, sehr schnell in Schulden kamen, weil alles, was ihnen gegeben wurde, diesen Bauernfamilien, also ihr Land, ihre Produktionsmittel, ihr Vieh, wurde als Darlehen gegeben. Und wenn sie produziert haben und dann das der LR-Gruppe verkauft haben, wurde das mit ihren Schulden verrechnet und am Schluss blieb wenig für sie übrig. Und das zeigt halt sehr gut, dass Metrelli nicht als einzige leider fördert diese kapitalistische Landwirtschaft oft in Sonderwirtschaftszonen. In Senegal ist die Idee einer Sonderwirtschaftszone, das ist typisch. Und diese Idee wird halt gepusht, obwohl viele Bauernorganisationen, zivilgesellschaftliche Gruppen, WissenschaftlerInnen dieses Modell der ländlichen Entwicklung, das von Konzernen gesteuert wird, stark kritisieren, weil immer wieder hat sich gezeigt, dass es halt wie jetzt in diesem Fall zu Landraub führt, dass die KleinbäuerInnen am Schluss verschuldet sind, dass es zu Landkonflikten führt, Umweltverschmutzung, Verschuldung, und trotzdem wird das gefördert auch zum Beispiel von Entwicklungsakteuren wie der Afrikanischen Entwicklungsbank.
0: Eine dieser Organisationen in Angola spricht auch, dass Bäuerinnen von Metrelli gedroht wird, dass die Menschen eingeschüchtert werden. Was sollen sie tun oder womit werden sie eingeschüchtert, um welche Ziele zu erreichen?
2: Wir haben mit einem Mitglied einer Gruppe gesprochen, Chauvin Schlussidos heißen sie, die halt für die Rechte dieser Bauernfamilien eingestanden sind, die nicht wollten, dass das so wenig blieb für die Familien. Es ging auch um nicht bezahlte Löhne und so weiter. Diese Person hat von diesen Drohungen berichtet, auch in einem anderen Fall. Im Laufe dieser Recherche haben wir gehört, dass Metrelli gedroht hat. Allerdings haben wir das nicht weiterverfolgt und es passiert natürlich nie on the record. Wir können es nicht sicher bestätigen. Was ich aber sagen kann, ist, dass bei solchen großen Projekten, wo es um so viel Macht und Land geht, sind Drohungen üblich, einfach um Kritik zum Verstummen zu bringen und Leute, die sich wehren, die sich international versuchen zu organisieren, zum Beispiel auch das Land zurückbesetzen, zum Schweigen zu bringen. In der Schweiz gibt es ja auch, dann sind sehr

0: entfernt wurde, damit dieses Projekt durchgeführt werden konnte. Was genau ist da im Senegal passiert und passiert noch?
1: Im Senegal geht es um diesen Wald, der im Schutzregister war und dann extra für dieses Projekt ausgezont wurde. Und die offizielle Darstellung, und das ist sehr typisch, heißt, der Wald sei bereits degradiert, dass es gar kein richtiger Wald mehr sei und dass es deshalb nötig sei, dass so einem Projekt hin zu kapitalistischer Landwirtschaft, einem Projekt, das von einem Konzern bestimmt ist, zu übergeben. Und damit einhergeht auch diese Idee, dass das Land leer sei und die Leute gar nicht recht wüssten, was mit diesem Land zu tun sei. Und das stimmt nie. In diesem Wald ist es so, dass das ein sehr wichtiges Gebiet ist für die HirtInnen, die da ihre Tiere haben. So eine Reservezone auch für Zeiten der Trockenheit und so weiter. Und das bedeutet auch, dass es eine wichtige Pufferzone ist zwischen HirtInnen und ihrem Vieh und KleinbäuerInnen, die da ihre Felder haben. Und als dann die Regierung das bekannt gegeben hat, dass sie diesen Wald auszonen, gab es auch heftige Proteste, vor allem von HirtInnen, die Angst hatten davor, dieses Land zu verlieren, weil ihnen auch keine Alternativen geboten wurden. Interessanterweise haben wir die Sozial- und Umweltverträglichkeitsprüfung dieses Projekts gesehen, die Mitrelli selbst in Auftrag gegeben hat, und da wird das auch erwähnt. Wird diese wirtschaftliche Vertreibung als Risiko gesehen, aber halt als managebares Risiko und nicht als etwas, was es zu vermeiden gibt. Was da geplant ist auf dem Gebiet dieses Waldes, das ist eben auch so ein industrielles Landwirtschaftsprojekt, das in seiner Struktur sehr vergleichbar ist mit Aldeia Nova in Angola, das ich vorhin erzählt habe. Es soll also auch eine Sonderwirtschaftszone sein. Das bedeutet, dass da spezielle Gesetze gibt für die Konzerne. Also dass es zum Beispiel andere Steuergesetze gelten, andere Gesetze für den Export und so weiter, um möglichst günstige Bedingungen für eben Agrarkonzerne zu schaffen. Also es geht auch darum, dass es da ein Zentrum gibt, wo dann die Betriebe ihre Produkte hinbringen können. Also es ist diese gleiche Idee der industrialisierten Landwirtschaft. Da wurde sehr viel geplant, aber passiert ist bis jetzt noch fast nichts. Das heißt, es ist alles noch unsicher. Und das ist auch, was im Moment vor Ort ist, Unsicherheit. Die Leute wissen, dass dieses Projekt geplant ist, dass sie das Land wahrscheinlich verlieren werden. Aber sie wissen nicht richtig, wie es weitergeht. Das heißt, wir haben da nah mit einer senegalesischen Journalistin gearbeitet. Die ging vor Ort, hat sich das angeschaut und hat gemerkt, ja, die Tiere sind schon nicht mehr da. Gewisse Felder werden schon nicht mehr bestellt, weil die Leute halt wissen, dass das kommen wird oder vielleicht kommen wird. Was auch immer noch da ist, sind die Hoffnungen der Menschen, dass das Entwicklung bringt. Aber wie ich gesagt habe, man sieht bei so vielen solchen Projekten, dass das halt nicht der Fall ist. Ich glaube, das ist auch typisch, dass dann so ein Projekt kommt und sehr viele Versprechen bringt. Und natürlich ist das sehr attraktiv für die Leute, aber schlussendlich endet das meist in großer Enttäuschung.
0: Ja, und wenn es dort in diesem Fall zum Beispiel diese Versprechungen nicht erfüllt werden, dort irgendwie Stagnation herrscht, wenn man hört, dass in Angola die Bäuerinnen oder die dort arbeiten, zum Teil in Schulden getrieben worden sind, während, wie ich annehme, der Konzern irgendwie eine Art von Gewinn draus zieht, gegen solche Praktiken wird dann in diesen Ländern vorgegangen, irgendwie juristisch? Gibt es da Anzeigen oder wird da irgendwas getan oder wird Bericht erstattet in diesen Ländern über diese Vorgänge?
1: Bericht erstattet wird viel. Gerade in Angola ist Mitrelli ein sehr bekannter Konzern. Wir haben eng gearbeitet mit einem Journalisten aus Angola. Wir konnten das da auch publizieren dann gemeinsam. Und er hat gesagt, ja, Mitrelli ist einer der Konzerne, die dieses Land regieren. Das heißt, es gibt sehr viel Berichterstattung. Ich glaube, in Angola gab es nie wirklich eine Klage oder zumindest keine erfolgreiche. In einem anderen Land aber, wo Mitrelli aktiv ist, in der Côte d'Ivoire, da laufen juristische Verfahren im Moment. Ende April wurde bekannt, dass ein Untersuchungsgericht eine Anklage gegen Mitrelli vor Ort erhoben hat. Da geht es um Vorwürfe von Veruntreuung öffentlicher Gelder und Geldwäsche. Und zwar geht es da darum, dass eine Tochterfirma von Mitrelli einen Auftrag erhalten hat vom Staat, 2020 war das, für Wasserversorgung von Gesundheitseinrichtungen im Umfang von etwa 140 Millionen Franken. Und ein Investigativportal vor Ort, Enquête Media heißen sie, mit ihnen haben wir auch dann gearbeitet, hat sich das angeschaut und bezeichnet dieses ganze Projekt als Friedhof für lokale Unternehmer, weil dann die betroffenen Firmen auf unbezahlten Rechnungen

0: Und Drohungen, das ist eben das zweite Beispiel, wo von Drohungen berichtet wurde, auf diesen unbezahlten Rechnungen sitzen blieben.
1: Das heißt, die haben Arbeiten geleistet, für die sie nicht bezahlt worden sind?
0: Ja. Gemäß diesem Enquête Media, diesem Investigativportal, vermuten eben die Ermittler, dass so über internationale Kreditlinien aufgenommene Gelder nicht den tatsächlich vor Ort geleisteten Arbeiten entsprechen, auch wenn es Arbeiten gab, und dass da Gewinne abgezweigt wurden und dass eben die lokalen Unternehmer einerseits zahlen mussten, um die Aufträge zu kriegen, und dann auch nicht richtig bezahlt wurden. Der Chefredaktor, der Direktor von Enquête Media, Taki Buansi, er ist sehr besorgt, weil er sagt, es sind so schwerwiegende Vorwürfe und trotzdem passiert so wenig, und sagt halt, dass das zeigt, wie viel Einfluss so eine Firma hat.
1: Aber wenn du sagst, diese Firmen mussten zuerst zahlen dafür, dass sie die Aufträge überhaupt bekommen haben, das klingt für mich jetzt auch nicht nach einer sauberen wirtschaftlichen Praxis.
0: Allerdings, deshalb wird ja auch ermittelt. Ich kann sagen, wir haben Hinweise gesehen, dass dem so ist. Es liegt noch kein Urteil vor und es kann auch dazu nicht mehr sagen im Moment. Und dann gibt es ein zweites Land, in dem es Untersuchungen gibt, die mit Mitrelli zu tun haben, und das ist Portugal. Da steht im Zentrum ein Geldwäsche- und Betrugsverfahren, das die portugiesische Sonderstaatsanwaltschaft 2020 gegen einen Chef einer Mitrelli-Tochter und Anwälte eröffnet hat. Und da gab es eine Meldung einer Bank über verdächtige Transaktionen von etwa 40 Millionen Franken auf ein Konto, und dann wurde da ermittelt, woher dieses Geld kommt, und das Geld kam eben von einer Mitrelli-Tochter. Dem zugrunde liegt wieder so ein Vertrag zwischen der angolanischen Regierung und Mitrelli, der schon ziemlich alt ist, von 2014, bei dem es um Stadtentwicklung im breiteren Sinn ging. Und da gibt es jetzt einen Verdacht von Kostenaufblähung in Angola und Steuerhinterziehung, Geldwäsche in Portugal. Das ist alles jetzt noch am Laufen. Und ich möchte dazu auch sagen, dass der Mitrelli-CEO, der jetzige, hat klar gesagt, dass Mitrelli damit nichts zu tun hat, sondern dass das eine einzelne Person gewesen sei und dass sie natürlich sofortige Maßnahmen ergriffen hätten, sobald dieser Fall ihnen bekannt wurde.
1: Kann man denn sagen, insgesamt, auch wenn man bedenkt, dass so Projekte da einfach seit mehreren Jahren stillstehen, wie im Senegal, wie du erzählst, wie wirtschaftlich erfolgreich ist denn Mitrelli eigentlich?
0: Das ist bei solchen Projekten tatsächlich immer eine interessante Frage und stellt sich ja auch die Frage, was heißt wirtschaftlich erfolgreich dann? Wenn man jetzt aber ganz klassisch einfach den Gewinn von Mitrelli betrachtet, kann man sagen, wir wissen es nicht. Mitrelli ist nicht an der Börse, wir kennen ihre Geschäftsberichte nicht. Was man sagen kann, ist, mit all seinen Aktivitäten ist Taib sehr reich geworden. Berichten zufolge hat er ein Vermögen von Hunderten von Millionen Franken. Und wenn man sagt, wirtschaftlich erfolgreich, gibt es ja für diese Unternehmen auch andere Wege, Geld zu verdienen, ohne dass das nachher als wirtschaftlicher Erfolg abgebucht wird. Das ist auch typisch für solche Infrastrukturentwicklungsprojekte, dass die Regierungen so sagen, es ist gar nicht so lukrativ, wir machen das ja nur für die Entwicklung und für das Gute, und trotzdem fließt natürlich Geld. Und das kann man auch bei Aldeia Nova ziemlich gut zeigen, bei diesem Landwirtschaftsprojekt in Angola. Das hat 2003 begonnen und 2008 war das bereits in einer sehr schwierigen finanziellen Lage, und die LR-Gruppe, die das damals dann geleitet hat, hat das dem Staat übergeben, und das Projekt ging dann 2011 bankrott und der Staat hat es wieder übergeben an einen Konzern, nämlich Mitrelli, also an die gleiche Person, aber an einen anderen Konzern. Dann ab 2019 hat die Regierung Revisionen gemacht des Projekts, und die sind auch öffentlich und die zeigen steigende Verluste und Misswirtschaft. Aber gleichzeitig zeigen sie auch Zinszahlungen auf ein nie ausbezahltes Darlehen bei einem Unternehmen, das wiederum einer der Gründer dieser LR-Gruppe gehört, und zeigen sehr hohe Zahlungen an verschiedene Mitrelli-Töchter. Das heißt, währenddem das Projekt in schwerer finanzieller Schieflage ist, ist doch sehr viel Geld geflossen und war das möglicherweise wirtschaftlich doch lohnenswert für Mitrelli.
1: Wenn man hört, der Geldfluss ist etwas seltsam und kommt mindestens anscheinend nicht den Menschen dort in erster Linie zugute, welchen Nutzen ziehen Regierungen daraus und wie stehen die Regierungen zu Mitrelli-Konzern und zu diesem ganzen Konstrukt?
0: Unserer Analyse zufolge ist der große Grund, warum die Regierungen überhaupt darauf einsteigen, und auch der Vorteil für die Regierungen, die Finanzierung. Viele dieser Regierungen sind verschuldet, bereits verschuldet. Sie haben Mühe, an Kredite zu kommen. Das ist der Fall stark bei Angola. Auch Senegal ist gerade in einer großen Schuldenkrise. Und gleichzeitig gibt es natürlich einen großen politischen Druck, solche Entwicklungsprojekte zu realisieren. Einerseits von der Bevölkerung, aber andererseits auch von multilateralen Geldgebern zum Beispiel. Das macht jetzt Metrelli besonders, würde ich sagen. Sie bietet nicht nur eine umfassende Umsetzung des Projektes, von der Planung bis zur Umsetzung, sondern sie bieten eben auch eine Finanzierung. Die liefern sie gleich mit. Die Staaten nehmen also Schulden auf, entweder bei Luminar Finance, das ist eine Bank oder ein Finanzierungsinstitut im Netzwerk Metrellis oder TAIPS, oder sie nehmen einen Kredit bei Banken auf, der von Metrelli vermittelt wurde. Luminar Finance preist seine Dienstleistungen auch ganz direkt so an, dass es eben darum geht, Regierungen zu helfen, sogenannte Finanzierungslösungen zu finden. Und dieses Modell der Komplettanbieter, das ist attraktiv für die Regierungen. In Angola ist das ganz konkret so, dass der Staat leiht Geld von Luminar Finance und es gibt die Bedingung, dass dieses Geld durch ein vereinfachtes Vergabeverfahren für Aufträge an Metrelli gebraucht werden muss. Das ist kein Geheimnis, das ist auch nichts Illegales. Es machen auch andere Firmen so, aber Metrelli ist da vorne mit dabei. Solche Konstellationen bergen ein großes Risiko für Korruption und staatliche Überschuldung auch, weil der Auftragnehmer, also Metrelli, kann günstig anbieten und kann dann Kostensteigerung überwälzen an die Regierung. Und wie gesagt, der Auftragnehmer verdient, Metrelli verdient, egal ob es am Schluss gelingt, das Projekt oder nicht. Und wenn es aber nicht gelingt, bleibt die Regierung mit den Schulden zurück. Und andererseits, und das hat auch der Journalist, mit dem wir zusammengearbeitet haben in Angola, stark betont, bedeutet es auch, dass der Staat diese ganze Fähigkeit, solche ja für die Gesellschaft relevanten großen Projekte zu planen, diese Fähigkeit lagert er eigentlich aus an Konzerne wie Metrelli. Und das an sich ist sehr problematisch.
2: Wir haben es gehört. Landwirtschaftsprojekte, Stadtentwicklung, Wasserversorgung, Gesundheitswesen und Bildung werden zunehmend ausgelagert. Dabei sichern sie die grundlegenden Lebensbedingungen der Bevölkerung und bilden das Fundament jeder Volkswirtschaft. Gerade deshalb sollten sie in staatlicher oder gemeinschaftlicher Hand liegen. Sie sollten definitiv dem Gemeinwohl dienen, nicht der Gewinnmaximierung von Unternehmen und ihren Aktionärinnen und Aktionären. Viele afrikanische Staaten sind auf externe Lösungsanbieter wie Metrelli angewiesen, weil sie hoch verschuldet sind und kaum an Kredite herankommen. Der Anthropologe David Graeber schreibt in seinem Buch «Schulden die ersten 5000 Jahre»: Es gibt keine bessere Methode, auf Gewalt gegründete Beziehungen zu verteidigen und moralisch zu rechtfertigen, als sie in die Sprache von Schuld zu kleiden. Vor allem, weil es dann sofort den Anschein hat, als sei das Opfer im Unrecht. Durch die Verschuldung wird das Ausbeutungsverhältnis des globalen Südens durch den globalen Norden fortgesetzt. Aber gäbe es für einen Staat nicht andere Lösungen, um eigene Projekte zu finanzieren, als per Kreditaufnahme und Verschuldung, zum Beispiel über höhere Steuereinnahmen? Gemäß Jason Hickel liegt eines der größten Probleme für Länder des globalen Südens in der Steuerflucht. Sie ist für ihn Teil einer globalen Ordnung, die Ungleichheit systematisch reproduziert. Steuereinnahmen für Infrastruktur, Gesundheit und Bildung fehlen, weil Gewinne über Briefkastenfirmen in Steueroasen verschoben werden. Steueroasen, wie bekanntlich auch die Schweiz eine ist. Der Kanton Thurgau liegt im nationalen Vergleich zwar im mittleren bis höheren Bereich, aber hier liegt der Hauptsitz von Metrelli. Ja, warum eigentlich? Weshalb hat sich der Konzern ausgerechnet hier niedergelassen? Und wie weit reichen seine Geschäftstätigkeiten tatsächlich? In der zweiten Folge von «Hilfe für wen? 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Bringt die Niederlassung des Konzerns auch Risiken mit sich? Außerdem fragen wir, welche Alternativen zu diesem doch eher fragwürdigen Entwicklungsmodell denkbar wären. Die zweite Folge mit Silva Lieberherr vom WAF-Recherche-Kollektiv erscheint am 16. 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
3: Es kombinierten Elvira Isenring und Dominik Dussek.

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1: Herzlich willkommen bei Geschlechterdifferenzen. Die Sendung ist aus dem gleichnamigen Podcast entstanden, wo ich in der Uni Bern für das Zentrum für Geschlechterforschung, kurz IZFG, mache. Mein Name ist Monika Hoffmann und ich rede mit den unterschiedlichsten Genderforschenden über ihren Forschungsfokus, aber auch über ihre persönliche Lebensgeschichte und den Stolpersteinen. Heute haben wir eine sehr prominente Gästin, Direktorin der Uni Bern, Virginia Richter. Sie ist die allererste Frauenspitze der Uni Bern und jetzt genau 2 Jahre in diesem Amt. Das Gespräch mit ihr habe ich letzten September aufgenommen, also etwa vor einem Jahr. Sie erzählt von ihrer eigenen Migrationsgeschichte und erklärt, wie dass sie in diesen turbulenten Zeiten die Wissenschaftsfreiheit der Uni garantieren will. Bevor wir ins Gespräch einsteigen, gibt es noch einen Song. Alle Songs, die wir heute in dieser Sendung hören, sind von Tinfa-Rap-Crew Eto, die Ende September in Bern im Dachstock ihr Debütalbum releasen. Wir legen los mit «Widerstand».

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1: Herzlich willkommen zur vierten Folge von Geschlechterdifferenzen. Heute ist eine sehr spezielle Gästin bei mir. Es ist die aktuelle und auch allererste Rektorin der Universität Bern, Virginia Richter. Ganz herzlich willkommen.
2: Hallo.
1: Virginia Richter ist seit 2007 Professorin für moderne englische Literatur an der Universität Bern. Sie ist ebenfalls ehemalige Beirätin des IZFG. Von 2014 bis 2017 war sie Dekanin der Philosophisch-Historischen Fakultät. 2021 wurde sie zur Vizerektorin gewählt. Seit letztem Jahr ist sie nun die erste Rektorin. Frau Richter, Sie wurden in einer sehr turbulenten Zeit zur Rektorin der Universität Bern gewählt. Ihr Alltag ist geprägt von globalen Krisen mit Auswirkungen auf die Wissenschaftsfreiheit der Forschenden, Protestaktionen der Studierenden und einem strukturellen Defizit der Uni, welches Sie nun per 2026 mit konkreten Sparmaßnahmen angehen wollen. Was für eine Bilanz ziehen Sie nach diesem ersten intensiven Jahr? Sind Sie zufrieden mit Ihrem neuen Amt?
2: Also ich kann mich tatsächlich über Langeweile nicht beklagen. Also das ist ein Amt, das, wie Sie aufgezählt haben, sehr, sehr viele Herausforderungen gebracht hat. Einige, die ich erwartet habe, aber einige, die auch quasi aus heiterem Himmel gekommen sind, auf die man sehr schnell reagieren musste. Es gab unangenehme Entscheidungen zu treffen, aber es gab genauso wahnsinnig viele interessante Sachen. Ich habe die Uni auf eine ganz neue Weise kennengelernt. Ich habe Begegnungen gehabt, die ich nicht gehabt hätte, wenn ich nicht Rektorin wäre. Also meine Bilanz ist sicher, also das Positive überwiegt sicher.
1: Bevor Sie Rektorin wurden, waren Sie ja bereits als Vizerektorin Teil der Universitätsleitung und haben zum Beispiel die Auswirkungen und Herausforderungen gerade der Corona-Pandemie auf die Universität Bern direkt miterlebt. Hat sie diese Krise in ihrem Wunsch bestätigt, Rektorin zu werden?
2: Also, das ist eine gute Frage. Ich fand die Corona-Zeit schrecklich. Also ich glaube, das war wirklich eine der unangenehmsten beruflichen und privaten Zeiten meines Lebens. Diese Isolation, diese Schwierigkeiten, mit anderen Menschen zusammenzukommen. Und ich glaube, dass das die Universität sehr negativ beeinflusst hat. Also einfach die Sozialisierung der Studierenden, der ganze Austausch, die Möglichkeiten zu forschen. Und ich möchte diese Zeit nicht wieder erleben. Also insofern wäre das vielleicht sogar eher abschreckend gewesen, aber ich habe mich auf das Amt beworben im Bewusstsein, dass es eine schwierige Zeit wird. Also ich habe mir gedacht, nein, ich möchte diese Herausforderung annehmen und für die Universität Bern eintreten, obwohl oder vielleicht weil die Zeiten schwierig sind.
1: Zeitlich Ihre Bewerbung, lag das in der Pandemie oder war das danach?
2: Das war, also da war die Pandemie im Wesentlichen am Auslaufen, also genau.
1: Und was hat Sie gereizt an diesem Amt als Rektorin?
2: Also es war die Möglichkeit, wirklich für die Uni einzustehen, die Universität mitzugestalten, die Universität zu repräsentieren, eine neue Aufgabe zu übernehmen. Also ich war recht lange in der Forschung und Lehre tätig und es war so rein biografisch auch ein guter Zeitpunkt, wirklich noch was ganz Neues anzufangen. Oder nicht ganz neu, weil ich natürlich in diesen Ämtern drin war, aber wirklich hier die eigentlich oberste Verantwortung für die Uni zu übernehmen. Das fand ich, ja, ehrfurchtsgebietend, aber eben auch eine spannende Herausforderung.
1: Wie bereits gesagt, sind Sie die erste Frau an der Spitze der Universität Bern nach ganzen 190 Jahren. Spüren Sie da auch einen gewissen Druck, das Amt besonders gut auszuüben?
2: Ich glaube, das ist ein Druck, den man sich oft selber macht als Frau, wenn man so eine Aufgabe, wenn immer dieses ich bin die Erste, die das macht, dann steht sozusagen das ganze Geschlecht auf dem Prüfstand. Dieses Bewusstsein hat man schon. Ich habe aber am Anfang sehr viel positives Feedback bekommen. Also dieses so, dass man als Frau wahnsinnig misstrauisch erstmal beäugt wird, das habe ich so eigentlich nicht erfahren, sondern sehr viel Freude darüber aus der Universität und auch außerhalb, dass es endlich mal so weit ist, dass es auch die Uni Bern jetzt geschafft hat, mal eine Frau an der Spitze zu haben. Also insofern war das eher ein emotional eigentlich ein sehr positiver Anfang.
1: Und was hat das persönlich für Sie für eine Bedeutung, dass Sie jetzt diese erste Rektorin sind?
2: Ach, das hat natürlich eine große Bedeutung. Also das ist natürlich nicht etwas, was ich mir am Anfang meiner Karriere jemals vorgestellt hätte. Also ich war überhaupt froh, dass ich da nicht irgendwie, Sie wissen ja, akademische Karrieren sind prekär. Also ich habe so, mein Plan B war Callcenter. Ja? Also dass man dann diese ganzen Stufen erringt. Natürlich auch als Nicht-Schweizerin an der Spitze einer Schweizer Universität zu stehen, als Frau an der Spitze einer Universität zu stehen, das ist heute auch immer noch nicht selbstverständlich und das hat mir sehr viel bedeutet. Ja.
1: Als Rektorin leiten Sie das Rektorat, haben den Vorsitz im Senat der Uni Bern und stehen der gesamten Universitätsleitung vor. Braucht es für dieses Amt gewisse Eigenschaften oder auch Interessen?
2: Also ich glaube, zum einen sollte man sich wirklich für die ganze Uni interessieren. Also man muss quasi seine Fachgrenzen hinter sich lassen. Man muss wirklich sich mit Themen befassen, die man vorher nur sehr, sehr wenig kannte. Also man muss wirklich diese Offenheit haben, auch mal irgendwelche, ja eben theoretische Physik interessant zu finden oder sonst etwas, was mir jetzt fachlich sehr weit entfernt ist, weil man muss die Logik dieser einzelnen Fächer wirklich verstehen. Und ich glaube, man muss sehr bereit sein, sich auf diese verschiedenen Fachkulturen und diese verschiedenen Persönlichkeiten einzulassen. Die Uni ist ein sehr komplexes Gebilde, in dem die einzelnen Einheiten sehr unterschiedlich funktionieren. Und wenn man quasi versucht, ein One-Size-Fits-All-Lösungen zu finden oder nur aus einer Richtung Vorgaben zu machen, dann stößt man auf sehr große Widerstände. Also ich glaube, so diese Bereitschaft, mit den allerunterschiedlichsten Leuten zu reden und diese unterschiedlichsten Interessen zu verstehen, das halte ich schon für sehr wichtig.
1: Mhm. Und wie wird man Rektorin?
2: Also ich habe quasi die Ochsentour gemacht. Ich habe ein Jahr nach meiner Berufung als Professorin habe ich die Geschäftsführung an meinem Institut übernommen. Dann kommt man in Kommissionen rein. Dann war ich Präsidentin das damals noch IASCH hieß, also die Vorläuferorganisation vom heutigen Walter Benjamin Kolleg und auch der da angesiedelten Graduate School und so weiter. Und dann merken irgendwie die Leute, dass man ein Talent für Verwaltung hat. Und dann wird man angefragt, ob man noch anderes machen will. Also ich bin gefragt worden, ob ich Dekanin werden will und habe es mir überlegt und habe gedacht, nein, das ist, finde ich, interessant. Eben, also mich hat immer interessiert, sozusagen auf die höhere, nächsthöhere Perspektive zu kommen. Ja? Weil als Dekanin sieht man eben dann nicht nur sein Institut, sondern die ganze Fakultät und kriegt auch viel mehr Einblick in das Funktionieren der Universität. Und das habe ich dann eben gemacht. Dann nach dem Dekanat hatte ich ein Forschungsjahr, also ein ganzes Jahr frei. Das war auch eine sehr wunderbare Zeit. Und dann bin ich wieder irgendwie so wieder zurückgesogen worden in diese Uni-Alltag. Und es gab diese, es traten dann zwei Vizerektoren zurück. Und dann war es eigentlich für mich eine relativ naheliegende Option, mal zu versuchen, ob ich das denn werden könnte, ob ich da reinpasse, und habe mich dann eben da beworben. Na, und so kam es dann eins zum anderen.
1: Da muss man sich eben selbst bewerben, man wird nicht vorgeschlagen.
2: Also man wird schon, es werden schon mal Gespräche geführt, also ich bin schon oft gefragt worden, ob ich mir das vorstellen kann, aber dann muss man sich aktiv bewerben und bei einer Kommission, die dann die Kandidaten auswählt.
1: Sie sind nun fast schon 20 Jahre an der Universität Bern tätig. 2007 wurden Sie zur ordentlichen Professorin für englische Literatur berufen. In Ihrem Lebenslauf ist zu lesen, dass Sie ebenfalls Rufe an Lehrstühle der Universitäten Göttingen und Jena erhalten haben, die Sie aber nicht annahmen. Was hat Sie an der Universität Bern überzeugt?
2: Also zum einen waren das die sehr guten Kollegen. Das ist ja natürlich sehr wichtig, dass man ein gutes kollegiales Umfeld und gute Arbeitsbedingungen hat. Also da hatte ich das Gefühl, dass Bern sowohl in der Anglistik als auch überhaupt in der Philhist-Fakultät sehr viel zu bieten hat. Es war dann aber auch einfach die tolle Stadt Bern. Also ich kann mich noch sehr genau erinnern an den Tag, an dem ich zum Verhandeln da war. Das war im Mai und es war so ein wunderbarer, einer dieser Tage, wo Bern so wirklich schön ist und wo man auch die Berge sehen kann. Und ich bin dann zum Rosengarten hochgegangen. Ich kannte Bern vorher nicht. Also ich war zu meinem Bewerbungsgespräch, also zu diesen Vorträgen, war ich das erste Mal in Bern. Und dann eben zu diesen Verhandlungen und habe vom Rosengarten aus runtergeschaut auf die Altstadt und gesagt, yes,

0: internationaler geworden. Also sie hat sich wirklich auch in der Forschung noch sehr positiv weiterentwickelt. Ich bin mir nicht sicher, ob es wirklich radikale Veränderungen jetzt in der Struktur oder so gab es, glaube ich, nicht wirklich. Aber es ist wirklich das Wachstum und die Erfolge in der Forschung, auch bei den internationalen Projekten, zum Beispiel in den europäischen Förderprojekten, also bei Horizon Europe. Da hat sich die Universität Bern ja sehr, sehr positiv weiterentwickelt und ist, glaube ich, mehr auch sichtbarer geworden international.
1: Ganz aktuell haben Sie Sparmaßnahmen für das kommende Jahr verkündet. Das strukturelle Defizit der Uni war ja schon länger bekannt. Ist das der richtige Weg, in Zeiten, eben wie Sie gesagt haben, steigender Studierendenzahlen bei den Grundmitteln zu sparen?
0: Also wir können natürlich bei den Drittmitteln nicht sparen, weil die sind ja zweckgebunden. Das heißt, wir können nur auf die Grundmittel zurückgreifen. Es stimmt schon, ich sehe auch eine Gefahr, dass sich die Universität kaputt spart. Also das ist nicht eine Übung, die wir jetzt immer wiederholen können. Wir müssen schon schauen, dass wir das sehr vorsichtig und sehr ausgewogen machen und nicht einfach immer schrumpfen und schrumpfen bei gleichzeitig wachsenden Aufgaben, weil das kommt natürlich dazu. Es ist ja nicht nur ein quantitatives Wachstum, sondern es ist auch die Zahl der Aufgaben vielfältiger und größer geworden. Also es gibt einfach bestimmte Jobs, die es vor 20 Jahren noch nicht gab. Der ganze Bereich Digitalisierung, Cyber Security, das sind Bereiche, da muss man aufbauen, sonst rennt man in eine Katastrophe rein. Also da kann man nicht wirklich gut sparen. Und dann gibt es so bestimmte Sachen, die auch von außen an einen rangetragen werden. Zum Beispiel, wir haben seit einigen Jahren ein Animal Welfare Office. Ja, das gab es früher nicht. Also es sind so bestimmte Sachen, die kommen durch gesellschaftliche Entwicklungen, gesetzliche Vorgaben und durch, also nicht, weil man das will, sondern weil es einfach notwendig ist, das zu machen. Und gleichzeitig hält das Budget eben im Wachstum nicht mit. Und deswegen haben wir versucht, einen sehr moderaten Sparschritt zu machen. Also 2% ist jetzt auch nicht etwas, was die Studiengänge in den Abgrund treibt oder sowas. Ich glaube, da kann man ein bisschen Effizienzsteigerung, ein bisschen auch ausschöpfen von zum Beispiel Eigenkapital bei Drittmitteln. Also viele Institute oder einzelne Professuren haben quasi eine Art Sparkonto aus Drittmitteln, die eben nicht Projektmittel sind. Die kann man mal anzapfen. Also ich denke, es war auch so ein bisschen ein Weckruf. Ja. Es war auch im Sinne eines Signals gedacht, überlegt euch, wie ihr strukturiert sein wollt, wo man einsparen kann, ohne das Ganze zu beschädigen.
1: Mhm. Sie haben ja gesagt, alle Fakultäten und Zentren sollen ab 2026 2% einsparen. Das klingt ja mal erst nach nicht viel, aber wie wir ja wissen, sind die Fakultäten ganz anders aufgebaut, haben andere Wege zum Geld, Drittmittel einwerben und da kann es ja auch kleine Institute jetzt gerade, ich komme halt aus dem IZFG, hart treffen, die klein sind und wo es schwierig auch ist, Gelder einzuwerben. Gab es da keine Diskussionen eventuell, größere Zentren ein bisschen dort den Spardruck ein bisschen zu erhöhen und die kleineren ein bisschen zu entlasten?
0: Also wir haben ja diesen Sparauftrag sozusagen immer auf der obersten Ebene erteilt. Also zum Beispiel es muss nicht absolut jedes einzelne Institut genau gleich viel sparen, sondern wir haben den Fakultäten gesagt, das ist das Ergebnis, das ihr erzielen müsst. Wie ihr es umsetzt, ist jetzt mal eure Sache. Das hört sich nach so ein bisschen an, man schiebt den Ärger dann nach unten ab. Aber ich glaube, es ist tatsächlich, diejenigen, die näher an der Materie sind, müssen jetzt eine Diskussion führen, wo kann man Einsparungen machen. Ich sehe das schon ein, dass es für manche schwieriger ist als für andere. Aber dieser lineare Sparschnitt war natürlich das, was sich relativ leicht hat umsetzen lassen. Und wir haben einfach von unserer Finanzabteilung die Botschaft gekriegt, es wird jetzt sehr dringend, wenn wir jetzt nicht handeln, dann wird dieses Defizit einfach sehr groß und dann kommen irgendwann mal viel drastische Maßnahmen. Wenn man es jetzt anfängt, ein bisschen in diese Richtung Effizienzsteigerung und so zu denken, dann kann man es vielleicht noch eher umsetzen, eben ohne Strukturen beschädigen zu müssen. Aber man muss vielleicht, es ist einfach so, ja, also wir sind nicht mehr so im Überfluss und man muss sich halt vielleicht die Frage wirklich stellen, was braucht man, was ist verzichtbar, was nicht. Und das ist sehr unterschiedlich, ja, also mal zum Beispiel Exkursionen sind in manchen Fächern nice to have, eine sehr schöne Ergänzung. Bei anderen wie Archäologie, da muss man zu Ausgrabungen fahren, das geht nicht anders. Das heißt, wo priorisiert man das? Das müssen die einzelnen Fächer

0: und die einzelnen Ebenen, Fakultäten auch sich ein bisschen selber überlegen.
1: Eine weitere Frage zu einem ganz aktuellen Thema, welches den Studierenden unter den Nägeln brennt. Heute Abend findet in Bern die nationale Demonstration gegen die Erhöhung der Studiengebühren statt. Der Verband Schweizer Studierendenschaften, VSS, ruft dazu auf. Wie stehen Sie zu dieser Frage der Erhöhung oder gar Verdoppelung der Studiengebühren?
0: Also ich finde eine drastische Erhöhung der Studiengebühren nicht gut. Es ist ja jetzt schon so, das hat ein Forschungsprojekt an der Universität Bern untersucht, dass es jetzt schon so ist, dass in der Schweiz vor allem Studierende aus bildungsnahen Familien an die Universität gehen. Das heißt, wenn die Eltern schon Akademiker waren, dann ist die Wahrscheinlichkeit sehr viel höher, dass ein Kind studiert, als wenn sie Arbeiter oder eben Bauern oder sonst aus irgendeiner Berufsgruppe kamen, die Uni fern ist. Das heißt, wir wählen im Grunde nicht nach Talent, nach spezifischer Eignung aus, sondern weil die Eltern dieses akademische Umfeld kennen, beraten können, unterstützen können, dann gehen die Kinder an die Universität. Und das heißt, wir wählen nicht unbedingt die Besten aus, sondern nach sozialen und ökonomischen Vorbedingungen und Privilegien der Studierenden. Und das ist natürlich keine gute Situation. Und eine wirklich spürbare Erhöhung der Studienbeiträge würde das sicher verschärfen. Es ist auch so, dass sehr viele unserer Studierenden sowieso schon Teilzeit arbeiten. Und man will ja auch nicht, dass sie in alle Ewigkeit, also je mehr sie arbeiten müssen, desto weniger Zeit haben sie fürs Studium. Das ist eine sehr einfache Rechnung. Das heißt, wenn sie jetzt mehr arbeiten müssen, dann ist das verzögert, also wird es in der Gesamtrechnung sozusagen nicht billiger. Natürlich muss man auch Studiengebühren manchmal vielleicht sozusagen an die Inflation anpassen. Also eine leichte Steigerung ist vielleicht verkraftbar, aber irgendwelche solche Verdoppelungen, Verdreifachungen, das wäre, glaube ich, wirklich sehr negativ.
1: Springen wir nun thematisch ganz woanders hin, 60 Jahre zurück und somit in Ihre Biografie rein. Sie kamen 1964 in der Tschechoslowakei zur Welt. In was für eine Familie wurden Sie hineingeboren?
0: Ich bin in eine bürgerliche Familie hineingeboren worden. Mein Großvater war in der Zwischenkriegszeit, also in der Zeit der staatlichen Unabhängigkeit der Tschechoslowakei, Major bei der Gendarmerie. Das heißt, er hatte so eine Art gehobene Polizeiposten. Dann hat er sich 19, und seine Frau, also meine Großmutter, war Hausfrau, wie das damals eben war. Und das war so ein klassischer bürgerlicher Haushalt. Damals auch noch mit einem Dienstmädchen und so, wie man das hatte. Und dann 1939, als die deutsche Armee die Gesamt-Tschechoslowakei besetzt hatte, da hat er sich vorher rechtzeitig pensionieren lassen, wodurch er auch überlebt hat, weil sonst wäre er einfach in einer exponierten Position gewesen und er wäre sicher einer Verfolgung ausgesetzt worden. Und die Familie meiner Mutter hat dann in einer Kleinstadt in Mähren den Krieg überlebt. Also sie hatten auch Grundbesitz und sowas, und das ist dann natürlich 1948 beschlagnahmt worden, also verstaatlicht worden. Das heißt, es ist sozusagen eine Familie, die eigentlich einen gutbürgerlichen Status hatte, aber dann quasi zweimal alles verloren hat und unter also sehr systemwidrigen Umständen schauen musste, wie sie durchkommen konnte.
1: Und das waren die Berufe Ihrer Eltern?
0: Meine Mutter hat auch durch diese diversen Zeitläufe ihr Studium nicht abschließen können. Also sie ist eben auch 48 von der Universität geworfen worden, hatte aber auch, das habe ich wahrscheinlich von ihr geerbt, sehr große Sprachbegabung und hat dann alle möglichen Berufe mit Sprache, also war Dolmetscherin und Ähnliches. Und hatte dann eine Anstellung im Prager Büro der Vereinten Nationen. Mein Vater war Amerikaner und war bei den Vereinten Nationen in Genf. Also war, ich habe sozusagen auch einen anderen Schweiz-Bezug noch. Und so haben sie sich kennengelernt. Es war in den frühen 60er Jahren. Es war keine sehr langlebige Beziehung. Also mein Vater ist dann wieder nach New York zurückgegangen und meine Mutter ist eben in Prag geblieben. Aber das war so der Hintergrund. Und aufgrund dieser Beziehung hat meine Mutter dann auch diesen Job verloren. Also sie war dann tatsächlich quasi arbeitslos zwischen 64 dann bis zum Prager Frühling.
1: Weil
0: sie mit einem Amerikaner verheiratet war.
1: Und dann, als sie 6 Jahre alt waren, emigrierte ihre Familie, also sie und die Mutter,
0: genau,
1: nach Deutschland. Das war 1970 und zeitlich lag das eben nach dem Prager Frühling, einfach noch kurz den Demokratisierungsbestrebungen, die dann niedergeschlagen wurden und auch repressive Maßnahmen eingeführt wurden. Die Flucht war eine politische Flucht.
0: Das war eine politische Flucht. Meine Mutter hat Dubček und den Prager Frühling sehr leidenschaftlich unterstützt, weil das für sie eben auch ein Moment der Freiheitsmöglichkeit, eine Zeit der Hoffnung war. Und dann ist sie nicht sofort geflohen, weil ihre Mutter damals schon sehr schwer krank war. Die ist dann 69 gestorben. Und danach hat sie sich dann zur Flucht entschieden. Auch sicher auch um mir diese Bildungsmöglichkeiten zu eröffnen, die sie selber in der Form nicht hatte.
1: Können Sie sich noch erinnern als Kind an diese Flucht?
0: Ich kann mich an sehr lange Autofahrten erinnern und dass wir so zwischendrin in meinen ganz grässlichen Unterkünften, kleinen Kellerwohnungen untergebracht waren, bis es ihr gelungen ist, einen Job zu kriegen und dann eine richtige Wohnung zu bekommen. Es ging damals sehr viel schneller mit dieser Anerkennung für Asyl. Also das hat nach meiner Erinnerung höchstens ein paar Monate gedauert, bis sie wirklich diesen Asylstatus und damit wirklich die Aufenthalts- und Arbeitserlaubnis in Deutschland hatte. Heute sind es ja teils Jahre, die man in irgendwelchen Lagern verbringt. Also wir waren nie in einem Lager, wir waren immer irgendwo privat untergebracht. Und dann hat sie auch, also sicher auch Stellen, die unter ihrer Qualifikation waren am Anfang, aber sie hat Arbeit gefunden und hat dann relativ schnell, hat sie das wieder aufgebaut. Ja, also eben eine Wohnung, Möbel kaufen, also wir kamen ja wirklich nur mit einem kleinen Auto mit Kleidern drin und sonst nichts. Ja, und das heißt, das musste alles von null an wieder gekauft werden, eingerichtet werden und so weiter.
1: Und Sie sind sofort in die Schule gegangen in Deutschland?
0: Also nach ein paar Monaten, genau. Ich war noch kurz im Kindergarten und dann bin ich ganz normal in die Grundschule gekommen.
1: Und wie ging es mit der Sprache?
0: Also ich habe Deutsch sehr schnell gelernt und es ist tatsächlich so eine Art Lücke, die ich da in der Erinnerung habe. Also ich kann mich nicht an die Zeit des Lernens erinnern. Also ich habe irgendwann erst nur Tschechisch gesprochen und dann war ich in der Schule und habe Deutsch gesprochen. Und es muss eine Phase gegeben haben, wo ich nichts verstanden habe, aber die habe ich irgendwie ausgelöscht.
1: Tschechisch sprechen Sie heute noch?
0: Spreche ich noch, ja.
1: Was sind dann so die ersten Erinnerungen an die Zeit in Deutschland als Kind?
0: Also wir haben in einer kleinen Stadt in der Nähe von Heidelberg gewohnt und ich kann mich so ein bisschen an meine Schule erinnern. Und es gab eine Art mittelalterliche Stadtmauer, dann die kann ich mich ein bisschen erinnern, aber es ist schon noch ein bisschen verschwommen. Also ich werde wirklich noch klein.
1: Hat die Flucht Ihre Kindheit stark geprägt? Was denken Sie?
0: Ich glaube, entscheidend geprägt, weil vorher war ich natürlich in einer Familie mit eben Großeltern, mit Cousinen und einem Freundeskreis und so weiter. Und das war von einem Tag zum anderen komplett abgeschnitten. Das war ja eben auch die Zeit, also zum einen natürlich vor Internet, also bevor man über Facebook oder sonst wie miteinander Kontakt haben konnte, aber es war auch die Zeit des Kalten Krieges. Das heißt, es war gar nicht möglich, also für uns war es nicht möglich, zurückzufahren. Also ich bin das erste Mal mit vielleicht 20 nach Prag zurückgefahren, also nachdem ich die deutsche Staatsbürgerschaft angenommen hatte. Aber meine Familie konnte ja auch nicht uns besuchen. Also mein Großvater konnte dann ausreisen, weil er als Rentner kommen konnte. Aber der Rest der Familie, das war abgeschnitten. Und wenn sie 6 Jahre alt sind, dann einfach per Brief zu kommunizieren, das ist nicht so leise. Das heißt, es war wirklich, das ganze soziale Umfeld war auf einen Schlag weg. Und wir waren eben in einem fremden Land. Ja. Und das war doch eine andere Gesellschaft. Ich glaube, meine Mutter hat die Codes lange nicht verstanden. Also das natürlich verändert das alles.
1: Ja. Und hatten Sie Hobbys oder was als Kind, was war Ihnen wichtig?
0: Also ich hab immer schon viel gelesen. Also das ist, glaube ich, ein tiefer Charakterzug von mir, dass ich also schon bevor ich lesen konnte, mir schon Bilderbücher angeschaut habe und dann einfach als Kind angefangen habe, wirklich sehr, ich habe sehr früh lesen gelernt, also ich glaube ein bisschen schon noch sogar vor der Schule und das war Hauptbeschäftigung von mir, ja.
1: Können Sie sich an ein erstes Lieblingsbuch erinnern?
0: Also ich habe zum Beispiel eine Kinderbuchversion von Robinson Crusoe gelesen. Ich habe Heidi gelesen, also noch nicht damals, ganz früh, aber so mit 10, 11 Jahren habe ich Heidi gelesen.
1: Also die Originalversion.
0: Dann auf Deutsch, ja, genau. Mhm. Und ja, ich habe ganz viel, ich habe die unterschiedlichsten Sachen gelesen. Also das weiß ich alles gar nicht, aber sehr viel verschiedene Sachen.
1: Und wie waren Sie als Teenager?
0: Ja, auch eher nerdig, also auch eher Bücher und eher so ruhig und eigentlich ein bisschen für mich auch lange Zeit, ja.
1: Tiere spielen ja in der Literatur, die Sie analysieren, auch immer eine Rolle. Und da wollte ich Sie auch fragen, haben Tiere in Ihrem Leben, spielen Tiere eine Rolle? Haben Sie Haustiere oder wieso dieser Fokus auf Tiere?
0: Also das ist lustig. Ich habe eigentlich gar keinen großen Bezug zu Tieren. Also ich hatte mal als Kind eine Katze, aber sonst habe ich eigentlich keinen intensiven Bezug zu Tieren. Aber ich bin eigentlich über meine Auseinandersetzung mit dem Darwinismus auf die Tiere gekommen. Also das war meine Habilitation über Darwinismus in der englischen Literatur, der sehr großen Einfluss hatte. Also darwinistische Themen sind so um 1900 sehr stark aufgenommen worden. Mhm. Und ich meine, eine Hauptthese von Darwin war eben, dass es keine kategorische Abgrenzung zwischen dem Menschen und den restlichen Tieren gibt. Ja. Also wir sind eben auch ein Tier mit enger Verwandtschaft zu den Affen und so weiter. Und das war auch etwas, also ein Aspekt, den ich in dieser Habilitationsschrift angeschaut habe, also Menschen und Affen. Da gibt es ganz viele englische Romane, wo das eine gefährliche Nähe zwischen beiden ist. Und dann bin ich von den Affen noch auf andere Tiere gekommen und fand es einfach ein sehr spannendes Thema, weil das sehr viele Fragen aufwirft. Also was ist eben unser Spezifikum als Mensch? Was unterscheidet uns von Tieren? Wie gehen wir mit der Natur um? Wie positionieren wir uns als Herren der Schöpfung? Ist natürlich in den letzten Jahren auch in den Geisteswissenschaften das Umweltthema, also Environmental Humanities, also die Geisteswissenschaften, die sich mit Natur beschäftigen und mit Ökologie beschäftigen, ist immer größer geworden. Und darum war das dann für mich ein ganz wichtiges Forschungsthema.
1: Ja, die Frage erübrigt sich, wie sind Sie zu den Literaturwissenschaften gekommen, wenn Sie immer gelesen haben, weil das naheliegend.
0: Genau, das war sozusagen in der Wiege gesungen. Ich war eher schlecht in Physik und Chemie, aber es war eine positive Wahl. Also wäre ja die Frage, wird es Englisch, Französisch, aber es war ganz klar, dass es in diesem Bereich sein muss.
1: Mhm. Und Englisch dann auch vielleicht wegen dem Vater, dem Amerikaner, oder?
0: Glaube ich eigentlich gar nicht so unbedingt. Also ich glaube, es war eher, dass ich so bestimmte Autoren, angefangen mit Jane Austen, die ich als Jugendliche sehr viel gelesen habe, bis Virginia Woolf und so weiter. Es waren, glaube ich, eher diese englische Erzählliteratur, die ich wahnsinnig schön fand.
1: In der Videobotschaft der Universität anlässlich Ihres Amtsantrittes haben Sie Ihren geisteswissenschaftlichen Hintergrund betont, in Abgrenzung zu Ihren Vorgängen, von denen gerade in letzter Zeit viele aus dem naturwissenschaftlichen, medizinischen Bereich kamen. Wo bringt denn die Perspektive der Geisteswissenschaften einen Mehrwert vielleicht sogar zu den Naturwissenschaften?
0: Also zum einen ist, also eine Universität zu leiten, ist in erster Linie People-Business. Also man muss wirklich mit Leuten interessiert sein an Menschen. Und ich glaube, dass einen die Beschäftigung mit Literatur dafür dann auch schult. Ja? Also man übt Perspektivwechsel ein. Dann ist es natürlich, ich habe ja keine wirkliche Macht als Rektorin, sondern ich muss überzeugen. Das heißt, ich arbeite mit Sprache. Und da ist es natürlich auch gut, wenn man sprachlich geschult ist. Ich habe auch einmal eine eher kulturwissenschaftliche Ausrichtung der Literaturwissenschaft. Also ich habe mich jetzt nicht nur für poetische Formen oder so interessiert, sondern wirklich auch, wie reflektiert Literatur gesellschaftliche Zustände. Das heißt, das schult einen natürlich dann auch. Also die Literatur ist eigentlich auch eine Art Linse, durch die man auf die Welt blickt. Und ich glaube, das ist, wenn man eine Führungsposition einer solchen komplexen Organisation hat, ich fand das nützlich.
1: Mhm. Sie haben zudem eine Migrationsgeschichte. Mhm. Was denken Sie, wie prägt das Ihre Arbeit oder auch Ihre Sicht auf die Welt?
0: Also wie schon gesagt, also ich glaube, das war für mich eine sehr wichtige Erfahrung, auch das Bewusstsein dafür, dass es eben verschiedene Welten gibt, weil eben diese Tschechoslowakei meiner Kindheit und das Deutschland dann meiner späteren Kindheit und meiner Jugendzeit, das waren völlig andere Gesellschaften und die Schweiz funktioniert ja auch wieder ein bisschen anders. Und gleichzeitig ist gerade eine Universität, und gerade die Universität Bern, sehr, sehr international. Wir haben ja an die 50% unserer Mitarbeitenden sind ja nicht schweizerische Staatsbürger. Das heißt, so ein bisschen das Gefühl, auch zu kennen vielleicht, nicht von hier zu sein, fremd zu sein, ist, glaube ich, auch sehr nützlich.
1: Gleich sprechen wir über Ihre konkrete Forschung in der Anglistik und natürlich auch den Gender-Fokus. Davor aber spielen wir eine Runde. Wir spielen das Entweder-Oder-Spiel. Das ist auch bekannt aus dem Zeit-Podcast Alles gesagt. Ich sage jeweils zwei Begriffe und Sie müssen möglichst schnell sich für einen entscheiden. Und wenn es gar nicht geht, können Sie auch mal weitersagen, aber lieber nicht. Sind Sie bereit?
0: Ja.
1: Jane Austen oder Charlotte Bronte?
0: Charlotte Bronte.
1: Charlotte oder Emily Jane Bronte?
0: Emily.
1: Virginia Woolf oder Agatha Christie?
0: Virginia Woolf.
1: Wolf oder kein Wolf?
0: Wolf.
1: Mary Wollstonecraft oder Emmeline Pankhurst?
0: Mary Wollstonecraft.
1: Lyrik oder Literatur?
0: Literatur.
1: Roman oder Theorie?
0: Roman.
1: Essay oder Monographie?
0: Essay.
1: Papier oder elektronisch?
0: Papier.
1: E-Book oder Hörbuch?
0: Hörbuch.
1: Buch oder Film?
0: Buch.
1: Farbe oder Schwarz-Weiß?
0: Farbe.
1: Bei Rot oder bei Grün?
0: Bei Grün.
1: Rot oder Grün?
0: Grün.
1: Berse oder Bohmschneider?
0: Bohmschneider.
1: Am Herd oder Kellersutter?
0: Am Herd.
1: Am Herd oder im Büro?
0: Im Büro.
1: Kochen oder bekocht werden?
0: Oh, beides.
1: Fondue oder Raclette?
0: Fondue.
1: Hart oder Weichkäse?
0: Weichkäse.
1: Bio oder regional?
0: Regional.
1: Eingeschweißte Biogurke oder plastikfreie normale Gurke?
0: Normale Gurke.
1: Fleisch oder fleischlos?
0: Fleisch.
1: Vegetarisch oder vegan?
0: Vegetarisch.
1: Migros oder Coop?
0: Migros.
1: Tram oder Velo?
0: Velo.
1: Auto oder Zug?
0: Zug.
1: Zug oder Flug?
0: Zug.
1: München oder Göttingen?
0: Bern.
1: Es kommt noch.
0: Okay, München.
1: Leeds oder Spiez?
0: Leeds.
1: München oder Bern?
0: Bern.
1: Dirndl oder Tracht?
0: Tracht.
1: Bier oder Wein?
0: Wein.
1: Bier oder botanischer Garten?
0: Botanischer Garten.
1: Yoga oder Pilates?
0: Pilates.
1: Massage oder Hammam?
0: Massage.
1: Wellness oder Fitness?
0: Wellness.
1: Fit for Future oder Back to the Future?
0: Fit for Future.
1: Social Media Richtlinien oder Eigenverantwortung?
0: Eigenverantwortung.
1: Transparenz oder Zensur?
0: Transparenz.
1: Uni-Sponsoring oder Sparmaßnahmen?
0: Uni-Sponsoring.
1: Reiche Eltern für alle oder Gratis-Studium?
0: Also reiche Eltern für alle wäre super, aber lieber Gratis-Studium ist realistischer.
1: Konsekutiv oder Spezialmaster?
0: Konsekutiv.
1: Lerchenweg oder Hochschulstraße?
0: Hochschulstraße.
1: H6 oder H4?
0: H6.
1: Forschen oder führen?
0: Oh, im Moment führen, aber die Forschung fehlt mir.
1: Forschen oder lehren?
0: Forschen.
1: Richter oder Anwalt?
0: Richter.
1: Richterin oder Rektorin?
0: Rektorin.
1: Richtig oder gerecht?
0: Gerecht.
1: Like a virgin oder like a prayer?
0: Like a prayer.
1: Sprach- oder Literaturwissenschaft?
0: Literaturwissenschaft.
1: Komparatistik oder Nationalliteratur?
0: Komparatistik.
1: Hermeneutik oder Strukturalismus?
0: Hermeneutik.
1: Strukturalismus oder Dekonstruktion?
0: Strukturalismus.
1: Die Autorin ist tot oder es lebe die Autorin?
0: Es lebe die Autorin.
1: Bart oder Bart?
0: Bart.
1: Roland oder Zweifel?
0: Roland.
1: Paprika oder Natur?
0: Natur.
1: Grillieren oder backen?
0: Backen.
1: Rüedu oder Hallerladen?
0: Hallerladen.
1: Lengaststraße oder Mittelstraße?
0: Lengaststraße.
1: Walter Benjamin-Kolleg oder IZFG?
0: Oh nein, beides.
1: Sub oder AKM?
0: Oh, auch beides.
1: Drittmittel oder keine Mittel?
0: Drittmittel.
1: Befristet oder unbefristet?
0: Unbefristet.
1: Kürzen oder nicht kürzen?
0: Lieber nicht kürzen.
1: Hässler oder Parmela?
0: Hässler.
1: Austern für alle oder Austeritätspolitik?
0: Austern für alle.
1: Politik oder keine Politik?
0: Politik.
1: Politisch oder unpolitisch?
0: Politisch.
1: Widerstand oder Gehorsam?
0: Widerstand.
1: Trump oder Putin?
0: Oh, keiner.
1: Harvard oder Columbia?
0: Columbia? Ja.
1: Oxford oder Cambridge?
0: Cambridge.
1: British oder American English?
0: British English.
1: Oxford Dictionary oder Merriam-Webster?
0: Oxford Dictionary.
1: 8. März oder 14. Juni?
0: 8. März.
1: Cassandra oder Medea?
0: Medea.
1: Patriarchat oder Matriarchat?
0: Matriarchat.
1: Genderstern oder Doppelpunkt?
0: Doppelpunkt.
1: Ehe für alle oder niemanden?
0: Ehe für alle.
1: Kinder oder keine Kinder?
0: Was zu einem besser passt.
1: Leihmutterschaft oder keine Mutterschaft?
0: Sehr schwierige Frage. Weiter.
1: Eizellenspende oder Samenspende?
0: Weiter.
1: Fristenlösung oder Straffreiheit?
0: Straffreiheit.
1: Quote oder keine Quote?
0: Kommt drauf an. Also gut, keine Quote.
1: 30% oder 50%?
0: 50%.
1: Geschlecht oder Klasse?
0: Geschlecht.
1: Prix Lux oder Barbara Lischetti Preis?
0: Prix Lux.
1: Dissertation oder Habilitation?
0: Dissertation.
1: Pop oder Klassik?
0: Klassik.
1: Anruf oder Sprachnachricht?
0: Anruf.
1: Sprachnachricht oder Textnachricht?
0: Sprachnachricht.
1: Signal oder WhatsApp?
0: WhatsApp.
1: Signal oder Threema?
0: Threema.
1: Instagram oder TikTok?
0: Keins von beiden.
1: Spice Girls oder Tic-Tac-Toe?
0: Spice Girls.
1: Nemo oder Bobo?
0: Nemo.
1: Zwei oder drei Geschlechtseinträge?
0: Drei.
1: Geschlechtseintrag oder gar kein Eintrag?
0: Vielleicht gar kein Antrag?
1: Vielen Dank. Du hast wunderbar gemeistert.
0: Ich weiß nicht bei allen Fragen, was dahinter gesteckt hat. Also.
1: Kommen wir auf Ihr Fachgebiet in der englischen Literatur zu sprechen. Und ich habe den Begriff im Spiel schon erwähnt, die Komparatistik. Das ist die vergleichende Literaturwissenschaft. Aber können Sie uns erklären, was das genau ist, die vergleichende Literaturwissenschaft?
0: Also das ist eben der Vergleich von Werken aus unterschiedlichen Kontexten. Also normalerweise ist das Studium oder die Forschung ja organisiert nach wirklich Nationalliteraturen. Das heißt, man studiert Germanistik und macht deutsche Literatur, Anglistik, macht englische Literatur. Und so sind natürlich die Beziehungen zwischen Autoren effektiv nicht abgelaufen. Ja, also Henry James hat Turgenev gelesen und der hat wieder Flaubert gelesen und so weiter. Das heißt, wenn man sich zum Beispiel mit dem Roman des Realismus beschäftigt und nur eine Nation anschaut, dann hat man einen sehr kleinen Ausschnitt. Und was die Komparatistik macht, ist eben systematisch zu vergleichen zwischen verschiedenen Nationalliteraturen, aber auch zwischen zum Beispiel Buch und Verfilmung, also Medienkomparatistik, wie funktioniert etwas, wenn man es in ein anderes Medium überträgt. Das ist eigentlich einfach immer die Idee, dass etwas nicht in Isolation steht, sondern immer in einem Kontext und innerhalb von diesem Kontext verglichen werden muss.
1: Und wann sind Sie darauf aufmerksam geworden, dass Sie eben nicht Nationalliteratur, sondern Komparatistik, vergleichende Literatur studieren wollen? Oder dass eben wichtig ist, Sie haben dann auch habilitiert in diesem Feld?
0: Also ich habe tatsächlich mit der Anglistik angefangen. Das war ursprünglich mein Hauptfach. Und ich wusste, wie so viele Menschen, wusste ich nicht, dass sowas wie Komparatistik existiert. Und habe dann einfach geschaut, was sind denn die Nebenfächer, die man noch dazu nehmen könnte. Und habe gemerkt, dass es in der Komparatistik wirklich sehr spannende Lehrangebote gibt und eben auch über Europa hinausgehend. Ja, also wir hatten zum Beispiel eine Dozentin, die persische Literatur unterrichtet hat. Das heißt, es war wirklich auch die Möglichkeit, man hat sich natürlich nach seinen Sprachkompetenzen spezialisiert, im Englisch, Französisch, aber dann konnte man immer so ein bisschen über diesen Tellerrand hinausschauen und das fand ich sehr reizvoll.
1: Eines Ihrer vielen Forschungsinteressen sind auch die Gender Studies. Wie ist es zu diesem Interesse an der Kategorie Geschlecht gekommen oder wann?
0: Das hat sich auch im Lauf des Studiums entwickelt. Also damals war es so ein bisschen sowas wie Underground, dass man sich mit bestimmten Theorien beschäftigt hat. Also die sozusagen in München ist ja eine eher traditionelle Universität. Damals auch mit sehr überwiegend männlichen Professoren und quasi die Jüngeren. Auch ja, Postdocs, die in der Lehre waren, die haben einem dann Kristeva zu lesen gegeben. Oder, also da kann ich mich gerade erinnern, also an meinen Erstkontakt mit Kristeva, weil ich da einfach sowas von überhaupt nichts verstanden habe. Und dann irgendwann mal überwindet man diese Hürde und merkt, wie spannend das ist. Das heißt, es war wirklich über bestimmte Kurse, die ich an der Universität gemacht habe, Lektüren, die man sich gegenseitig empfohlen hat, da fand ich das spannend. Und dann nach meinem Magister hieß es damals, es war noch nicht das BAMA-System, dann stand eben die Frage im Raum zu promovieren und damals ist in München ein Graduiertenkolleg, also so ein DFG-finanzierter Doctoral School eingerichtet worden, die hieß Geschlechterdifferenz und Literatur. Und es war eigentlich fast das erste Mal, glaube ich, dass wirklich dieses Thema Gender offiziell so gefördert, mit richtig viel Geld gefördert worden ist. Das heißt, es war so, da war ich so zur richtigen Zeit am richtigen Ort quasi und habe da ein Stipendium für die Promotion bekommen. Und da hat man dann natürlich sehr systematisch die ganze Theorie gelesen und war wirklich in diesem Kontext drin.
1: Kommen wir zu einem konkreten Beispiel, wie Sie mit Gender in der Literatur umgehen oder was das genau ist. Wir sprechen jetzt über Ihr letztes SNF-Projekt vor Amtsantritt, das Sie aufgeben mussten, es war ein Forschungsprojekt und dort war das Motiv des Strandes zentral. Können Sie uns mehr darüber erzählen?
0: Ja, also mit dem Strand habe ich mich interessanterweise begonnen zu beschäftigen, als ich nach Bern gekommen bin. Ich glaube, das war so eine Art Kompensation für dieses Alpine, dass ich angefangen habe, zum Strand zu forschen mit einer Konferenz, die ich in 2009 mit organisiert habe. Und das Thema ist mir so ein bisschen geblieben. Und der Strand ist ein sehr spannendes Thema, weil eigentlich alles Mögliche daran aufgehängt werden kann. Also eben auch das Klima, also die Klimaerwärmung, die steigenden Meeresspiegel. Also es hat auch diese ökologische Perspektive. Aber es hat natürlich eben auch eine ganz wichtige Gender-Perspektive. Also der Strand ist eigentlich, also nach meiner These, ich habe mich auf die Literatur der Moderne vor allem fokussiert, also zwischen 1900 und 1900, den 1930er Jahren. Und meine These ist, dass der Strand auch wirklich ein Emanzipationsraum war, weil Frauen natürlich von vielen, also Frauenkörper war natürlich immer sehr, sehr bedeckt. Und wenn sie Fotos oder Gemälde aus der viktorianischen Zeit anschauen, ist man damals sehr komplett bekleidet an den Strand gegangen. Also die Frauen wirklich in diesen Krinolinen, Hut, Handschuhe, Schleier, Sonnenschirm. Der Körper war völlig, man hat wirklich versucht, den Körper so weit wie möglich zu isolieren, und dann war natürlich auch Schwimmen oder ins Wasser gehen, war sehr komplex. Also es war möglich, aber es waren für Frauen besonders mit ganz vielen Hürden belegt. Und es gab dann Pionierinnen, die angefangen haben, wirklich ernsthaft zu schwimmen. Und dann haben sich Fragen gestellt, wie verbindet man das mit Normen, wie eine anständige Frau auszusehen hat, also bekleidet. Ja. Aber gehen Sie mal mit Wollröcken schwimmen. Und es war eine australische Schwimmerin, Annette Kellerman, die einen also es war schon noch der ganze Körper bedeckt, aber mit einem ganz eng anliegenden Badeanzug. Also das war eigentlich einer der ersten wirklich funktionalen Badeanzüge mit bloßen Armen. Die ist dann einmal verhaftet worden wegen indecent exposure, ja, also weil sie sich eben unzüchtig bekleidet am Strand gezeigt hat. Aber die hat das zum Beispiel gezeigt, Frauen können Hochleistungen erbringen und können überhaupt, also das ist ja auch eine Lebensertüchtigung, sie ertrinken halt nicht, wenn sie schwimmen können. Und es war also solche Beispiele waren dann wirklich, das hat wirklich eine große Diskussion über Frauengesundheit ausgelöst. Und man hat dann, das hat wirklich in diesen Normen sehr viel verändert. Man hat Frauen durch das Schwimmen und durch aktiven Bewegung am Strand, haben sich für Frauen gerade im Sport so Handlungsräume eröffnet. Und es hat auch der Körper war dann eben, also es hat eine gewisse Revolution im Körperbild ausgelöst, die sich dann einfach fortgesetzt hat. In den 20er Jahren hat man wirklich dann diese kurzen Badeanzüge. Es gab dann technische Entwicklung, dass man eben nicht mehr Wolle hatte, sondern Jersey, so Trikotage, also in dem man dann sich viel besser bewegen konnte und so weiter. Also das ganze Körperbild hat sich verändert. Für Männer und für Frauen natürlich, aber für Frauen war das sehr viel einschneidender. Gleichzeitig gab es auch enorme Widerstände. Ja. Also es gab Verordnungen, wie viel Bein, wie darf der Beinausschnitt sein, wie groß darf der Teil sein vom Oberschenkel, der sichtbar ist. Und es gibt sehr lustige Fotos, das kann man googeln, wo Polizisten mit einem Maßband diesen Abschnitt zwischen Knie und Badeanzug messen, ob da genug bedeckt ist. Also das heißt, um diesen ganzen Aufenthalt am Strand, also eigentlich was so Freizeit, also das denkt man, das ist Freizeit, das ist ja so irgendwie was Nebensächliches, aber tatsächlich war das, glaube ich, für eben für Körperbild, für Selbstbewusstsein von Frauen, für Aktivität von Frauen, auch für das Bezeugen von Leistung, sportliche Leistung, war das wirklich sehr wichtig. Es gab dann relativ früh so die ersten Kanalschwimmerinnen, also die den Ärmelkanal durchquert haben, gleich schnell oder schneller wie Männer. Also es gab mal eine Frau, die wirklich den den Rekord für diese Ärmelkanal-Durchquerung gehalten hat eine Zeit lang. Das heißt, ich glaube, der Strand ist wirklich wie so ein gesellschaftliches Labor, an dem sich enorm viel gezeigt hat. Und ich habe das an literarischen Beispielen untersucht und da findet man auch in dieser Zeit Texte ohne Ende, wo sehr spannende Sachen passieren am Strand. Und das war mein Forschungsprojekt. Ich konnte es abschließen, also ich habe es nicht aufgegeben, ich habe es abschließen können, aber es war eben mein Schwanengesang als Forscherin, also mein letztes Projekt, das ich hatte vor dem Rektorat.
1: Mhm. Was mir jetzt spontan dazu einfällt, ist das Wandern, also die Berge. Das ist ja eine ähnliche Parallele, die sich eine Bergwelt, die Frauen erobert haben. Und es gab kürzlich auch eine Publikation, ich weiß jetzt nicht mehr, die hieß irgendwie Rebellinnen der Berge. Mhm. Da ging es auch um das Wandern als Motiv in der Literatur. Mhm. Ich glaube, es war ähnlich gelagert. Ist Ihnen das auch begegnet bei der Recherche?
0: Es gibt große Parallelen zwischen Bergsport und diesem Schwimmsport. Also viele Unterschiede. Also was bei dem Schwimmsport ist natürlich eben dieser entblößte Körper, der sozusagen eine zusätzliche Komponente hat. Aber man hat bestimmte Fragen sind sich ähnlich. Ja. Mhm. Und auch diese Pionierleistung. Und vielleicht auch ein gewisses, also weil Sie vorhin nach Geschlecht oder Klasse gefragt haben, das kann man natürlich nicht so das eine oder das andere auch trennen. Natürlich brauchte man auch finanzielle Mittel, um diese Sachen, sei es im Bergsport oder auch im Wassersport machen zu können. Also es war auch nicht, also ein Strandurlaub war oder Strandaufenthalte war natürlich auch nicht jeder Frau zugänglich.
1: Mhm. Wechseln wir zu einem anderen Thema, das Ihnen auch sehr am Herzen liegt, die Wissenschaftsfreiheit. In der jüngsten Uni-Geschichte haben Sie sich im Zusammenhang mit der Schließung des Instituts für Studien zum Nahen Osten und muslimischen Gesellschaften in den Medien dazu geäußert. Was bedeutet für Sie Wissenschaftsfreiheit?
0: Also ich glaube, Wissenschaftsfreiheit ist das, was wir unbedingt verteidigen müssen. Also Wissenschaftsfreiheit ist die absolute Voraussetzung für Wissenschaft, die wirklich diesen Namen verdient. Das heißt, aber es ist vielleicht nicht immer ganz klar, was damit gemeint ist. Also Wissenschaftsfreiheit bedeutet, dass man eben seine Themen wählen kann, seine Methoden wählen kann, dass man auch Publikationsmöglichkeiten uneingeschränkt hat, ohne externe Einmischung. Aber natürlich passiert Forschung auch im Rahmen einer Institution. Das heißt, Sie sind als Professorin für X angestellt und haben einen bestimmten Auftrag. Und innerhalb dieses Auftrags oder innerhalb dieses Fachs, in dem Sie sind, da ist man dann frei zu forschen, zu lehren, seine Methoden zu wählen, seine Publikationsmöglichkeiten zu wählen.
1: Und warum ist es wichtig, dass die Wissenschaftsfreiheit geschützt wird? Oder anders gefragt, was passiert mit der Wissenschaft, wenn sie nicht mehr frei ist?
0: Also ich glaube, dann liefert sie ganz einfach falsche Ergebnisse. Also wenn sie, das Beispiel ist die Tabakindustrie, die ja auch Forschungen finanziert hat über Jahre, die dann gesagt haben, ja, Rauchen ist ja eigentlich gut für die Lunge. Also eine Wissenschaft, die nicht, oder die sozusagen interessengeleitet ist, ob das jetzt finanzielle Interessen sind oder andere, die verzerrt einfach die Ergebnisse. Ich glaube, man muss wirklich diese Freiheit zu haben, auch zum Beispiel ein Ergebnis zu bringen, das nicht passt, das unangenehm ist, ohne sanktioniert zu werden. Sonst fängt man an, seine Daten zu fälschen. Also gibt es ja Beispiele ohne Ende in Diktaturen. Werden ja die Erkenntnisse dann angepasst an bestimmte Vorgaben. Das heißt, es gibt auch einen Zusammenhang zwischen politischer Freiheit und Wissenschaftsfreiheit. Ja, wenn die politische Freiheit eingeschränkt ist, dann wird immer auch die Wissenschaftsfreiheit eingeschränkt.
1: Was unternehmen Sie konkret an der Universität Bern dass die Wissenschaftsfreiheit gewährleistet ist?
0: Also zum einen, glaube ich, ist es sehr wichtig, dass wir hier ein System haben, auch der wirtschaftlichen Absicherung. Das heißt, es ist zum Beispiel nicht einfach, Professorinnen und Professoren zu entlassen. Also die haben eine wirklich sehr große Absicherung. Also es ist durch das kantonale Personalgesetz ist es, wenn jemand was mir als Rektorin nicht passt, sagen wir mal, könnte ich da gar nicht diese Person irgendwie bestrafen oder sanktionieren oder unter Druck setzen, sondern sie sind wirklich sehr gut abgesichert. Es müssen wirklich zum Beispiel Verstöße gegen die wissenschaftliche Integrität vorliegen oder wirklich schwerwiegende Dinge, ehe man sozusagen diese wirtschaftliche Sicherheit angreifen kann. Und das ist schon mal eine sehr wichtige Voraussetzung.
1: Also, dass die Lehrstühle...
0: Dass eben... also Entfristung, aber eben auch ein gewiss, also nicht Unkündbarkeit, es gibt keine absolute Unkündbarkeit, aber dass es eben nicht einfach durch aufgrund von Meinungsäußerungen zu Sanktionen führen kann. Also eine gute soziale und gesetzliche Grundlage ist einfach wirklich das Wichtigste, dass es einer persönlich, es ist nicht an mir an Person, es kann nicht an mir als Person hängen, ob die Wissenschaftsfreiheit an der Universität gewährleistet ist oder nicht, sondern wirklich an solchen verankerten institutionellen Bedingungen.
1: Nicht nur die postkolonialen Theorien, wie im Zusammenhang mit dem Nahost-Institut, auch die Gender Studies werden immer wieder als unwissenschaftlich, aktivistisch oder als zu woke angegriffen. Mit welchen Argumenten reagieren Sie, wenn solche Vorwürfe kommen?
0: Also ich versuche dann zu erklären, dass die auch diese Fächer natürlich empirisch faktenbasiert arbeiten. Das heißt, sie führen natürlich auch Untersuchungen durch, sie sammeln Quellen, sie deuten Quellen aus. Also das ist nicht so, dass das irgendwelche Fantasiefächer sind, in denen man sagen kann, was man will, sondern es gibt auch hier eine Methodik, es gibt eine Kontrolle durch Peer Review. Das heißt, die Regeln, die für andere Fächer gelten natürlich genauso für Gender Studies, Postcolonial Studies und andere. Also auch das sind wirklich Wissenschaften, sind natürlich Sozialwissenschaften oder Kulturwissenschaften. Ja? Und das ist, da arbeitet man, hat man natürlich manchmal nicht so eine, das, was manchmal als harte Fakten verstanden wird, sondern es geht ja sehr viel um Interpretation. Und diese Interpretation ist natürlich durchaus von der jeweiligen Positionierung abhängig. Ja, das liegt in der Natur dieser Fächer. Aber es wäre eben ein falsches Verständnis überhaupt von Sozial- und Kulturwissenschaften, wenn man quasi die eben naturwissenschaftlichen Grundlagen 1:1 übertragen würde.
1: Es gab ja mehrere solche Vorwürfe gegen die Gender Studies, aber 2017 kam auch von Seiten NZZ so ein Vorwurf und Sie haben im Gastkommentar klein, aber fein gekontert. Darin haben Sie sich auf die Biologin Anne Foster-Sterling berufen. Und ihr, dieser Biologin, wurde später 2020 das Ehrendoktorat der Universität Bern für ihre herausragenden Leistungen in der Biologie verliehen. In ihrem Buch «Sexing the Body» hat sie gezeigt, dass gerade auch das Biologische eine soziale Komponente hat. Also wie wir zum Beispiel einen Körper interpretieren, dass ein Körper nicht einfach da ist, sondern wir schauen auf einen Körper und schreiben ihm Normen zu. Die Idee zur Nominierung von Anne Foster-Sterling geht auf Sie zurück, Frau Richter. Was hat Sie damals dazu bewogen, gerade Foster-Sterling zu nominieren?
0: Also das war eine Gruppe, die das diskutiert hat, wie man da vorschlagen könnte. Ich fand Foster-Sterling, das ist auch eine Lektüre, die eigentlich auf meine Studienzeit zurückgeht. Und ich fand an ihr spannend, dass sie eben genau diese Brücke schlägt zwischen Biologie und einem kulturwissenschaftlichen Verständnis der Biologie. Ja? Also dass sie eben sagt, also das wirklich versteht, sozusagen wie ein Körper, wie sie die Ausbildung hat, um zu verstehen, wie ein Körper funktioniert, wie Gene und Hormone funktionieren. Aber dann sagt, ja, aber das ist ja nicht, das sind ja nicht so harte Vorgaben. Ja, das bedeutet ja nicht, dass es genau ein männliches Modell und ein weibliches Modell ist, sondern sie spricht von einem Spektrum der verschiedenen Körperlichkeiten, der Körperwahrnehmungen und sie betont, wie Sie gerade auch gesagt haben, die Interferenz zwischen dem Sozialen und dem Körperlichen. Also ich finde auch nicht, also meine persönliche Position dazu ist, dass es durchaus sowas wie materielle Körper gibt, dass wir die Welt auch wirklich verkörpert erfahren und insofern ist, dass ich einen weiblichen Körper habe, ist ein Teil meiner Weltsicht, aber das ist eben nicht nur etwas Biologisches, sondern da spielt eben die zum Beispiel meine Ernährung oder soziale Normen oder Erziehung oder all das spielt eine Rolle und das wirkt sich direkt auf den Körper aus, also wie der Körper dann die Form, der Phänotyp sozusagen, den ein individueller Körper hat, ist eben ein Ergebnis von diesem Zusammenarbeit von Biologie und dem Sozialen. Ja. Also eben, wie haben wir uns ernährt? Darf ich als Frau Sport treiben oder nicht? Dann sieht mein Körper anders aus. Und das fand ich eben einen sehr interessanten Ansatz bei ihr. Und deswegen fand ich, dass diese Forschung auch eine Anerkennung verdient und dass sie gut nach Bern passt.
1: Ein weiteres Thema, welches Ihnen persönlich, aber auch als Rektorin der Universität Bern am Herzen liegt, ist der Dialog mit der Gesellschaft. So sind Sie beispielsweise Mitglied im Forum für Universität und Gesellschaft. Auch hat sich die Universität Bern in ihrer Strategie 2030 verpflichtet, wissenschaftsbasiert an gesellschaftlichen Debatten teilzuhaben. Wieso ist das wichtig, dieser Dialog?
0: Also es ist natürlich, zum einen sind wir eben die kantonale Universität Bern, das heißt wir müssen auch für unsere, ja, unsere Besitzer, das sind ja die Bürger und Bürgerinnen des Kantons, wir müssen für die Leistungen erbringen, bekommen im Gegenzug Infrastruktur und Geld vom Kanton. Das heißt, wir müssen auch wirklich zeigen, dass wir für den Kanton sozusagen auch einen Wert haben. Das heißt nicht, dass jede einzelne Forschung sozusagen sofort irgendwie anwendbar sein muss, aber dass wir insgesamt als Universität einen Beitrag leisten. Zum Beispiel für die regionale Entwicklung. Also, ja, also wir bringen Expertentum rein, wir können Lösungen entwickeln oder wir können jetzt im Kontext Klimaerwärmung, wie können wir die Bewohnbarkeit der Städte erhalten, da gibt es sehr konkrete Projekte. Das heißt, wir tun wirklich etwas für den Kanton. Wir bilden aus, wir bilden die ganzen Tierärzte, Lehrer, Lehrerinnen, Ärztinnen, Rechtsanwältinnen und so weiter des Kantons aus. Und das ist einfach ein sehr großer Wert, den wir für den Kanton haben, der aber vielleicht nicht immer so erkannt wird. Also ich glaube, manchmal wird die Universität auch als kostet halt was. Aber wir geben auch sehr viel zurück. Und ich glaube, das ist wichtig, das zu vermitteln. Und gleichzeitig ist es aber auch wichtig, die Sicht von außen auf uns auch wieder aufzunehmen, also zu wissen, was denken denn die Leute von uns, was erwarten sie von uns, sind sie interessiert an ihrer Universität? Und da fand ich zum Beispiel die Nacht der Forschung, die ja dieses Jahr stattgefunden hat, ein sehr schönes Beispiel. Ja, da konnte man die unterschiedlichsten Forschungsprojekte vorführen. Die sind so aufbereitet worden, dass sie eben für Laien verständlich waren. Und es hat einen enormen Zuspruch gefunden. Also da kamen 10.000 Leute an diesem einen Samstagnachmittag. Und ich finde, das sind sehr wichtige Aktionen, wo wir uns zeigen, wo wir wirklich mit diesem Umfeld, diesem Ökosystem ins Gespräch kommen und wo wir uns vielleicht auch selbst so ein bisschen nach innen auch vergewissern, dass wir eine Community sind.
1: Gerade mit diesem Format des Podcasts versucht ja auch das IZFG, also das Interdisziplinäre Zentrum für Geschlechterforschung, eine Brücke zwischen Wissenschaft und Gesellschaft zu schlagen und zu zeigen, was wird getan in der Geschlechterforschung, was sind das für Leute und warum ist das eben wichtig. Das IZFG kennen Sie ja auch aus eigener Erfahrung. Sie waren wissenschaftliche Beirätin des Zentrums. Wie wichtig ist es für die Universität Bern, dass ein solches Zentrum besteht an der Uni? Also ein Ort, wo interdisziplinäre Geschlechterforschung gebündelt und in einem Master-Minor und auch einem Doktoratsprogramm gelehrt wird?
0: Also ich glaube, es ist sehr wichtig, dass das wirklich als eigenes Zentrum besteht, auch um die Sichtbarkeit und Bedeutung dieser ganzen Fachrichtung zu zeigen. Also ich glaube, ich finde es auch wichtig, wenn Gender Studies in andere Fächer integriert sind. Also wenn man es, ja eben, wenn man Anglistik studiert, dann kriegt man auch ein bisschen was von Gender Studies mit. Aber es ist, glaube ich, sehr wichtig, dass es so als einen Fokus hat und eben, was Sie genannt haben, der interdisziplinäre Austausch. Ich glaube, gerade die Gender Studies sind ein Bereich, der sehr, sehr wichtig ist, dass man nicht nur ein Fach hat, sondern dass man eine Frage wie Patriarchat oder sowas aus soziologischer Sicht, aus kulturwissenschaftlicher Sicht und so weiter anschaut und miteinander ins Gespräch kommt. Und dafür braucht es schon so einen Kristallisationspunkt. Also deswegen glaube ich, ist das IZFG, das ja auch sehr konkrete Mandatsforschung macht und so wirklich sehr angewandte Forschung auch macht, aber als wissenschaftlicher Kristallisationspunkt ist es für die Universität sehr wichtig.
1: Rektorin Virginia Richter, ganz herzlichen Dank für Ihre Zeit und diesen spannenden Einblick in Ihre wissenschaftliche Karriere und auch Ihren persönlichen Lebensweg. Von Herzen alles Gute, auch gerade in Ihrem Amt als Rektorin. Es ist wirklich toll, eine Rektorin zu haben.
0: Dankeschön.
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1: 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Das ist der Talk «Geschlechterdifferenzen», eine Sendung, die aus dem gleichnamigen Podcast von Uni Bern ist entstanden. Mein Name ist Monika Hoffmann und ich habe mit der ersten Rektorin von Uni Bern geredet, Virginia Richter.
3: Das Gespräch aufgenommen haben wir vor fast einem Jahr, am 29. September 2025. Wenn du es jetzt gerade verpasst hast, kannst du es auf den gängigen Podcast-Plattformen nachhören. Einfach nach dem Podcast Geschlechterdifferenzen suchen. Die nächste Sendung hier auf Rabe gibt es in einem Monat wieder, am 1. September. Zu Gast ist dann Professorin Caroline Schur, die sich als feministische Geografin bezeichnet. Wir reden über Reproduktionsmedizin, also Themen wie Eizellerspende oder Leihmutterschaft und über ihre Ausstellung «Babys, Grenzen, Geopolitik», die gleich im Kornhausforum zu sehen ist. Hier auf Rabe spielen wir jetzt noch zwei Songs von Berner Tinfa-Rap-Crew Eto und tauchen dann ins Klangbecken ein. 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Merci vielmals für die Unterstützung und einen schönen Abend.

Hurra, hurra! Der Mixer ist wieder da. Die bekloppte Sendung. Skandalöse Wundertüte hier im Berner Vorabendprogramm auf Radio Bern 95,6 MHz. Die Sendung mit dem Mixgerät. Tja, und da heiße ich euch einmal mehr herzlich willkommen. Wir wollen heute wieder Großes vollführen. Wir knüppeln ja jeweils ein Thema, eine Band, KünstlerInnen in den Mixer und garnieren die wilde Kreation dann noch mit einigen Songs außerhalb der Reihe. So ist. Und ich hoffe, ihr seid bisher gut durch diesen ungewöhnlich warmen Sommer 2026 gekommen. Da bietet sich ja südländische Musik sowieso an. Und glücklicherweise brauchen wir für coolen Retro-Synthpop Marke 80er Jahre Italo gar nicht bis nach Italien fahren, denn wir haben ja hier in der Schweiz unseren Valentino Vivace. Ja, sehr cool, kommt der Hüt in den Mixer. Und ich bin übrigens Umberto Tozzi. Und wir legen schon zusammen los mit dem ersten Knaller von Valentino Vivace. Hier ist nämlich Insieme und Abfahrt.

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1: hat heute also den trendigen Valentino Vivace am Start. Und da war das jetzt schon mal Insieme vom Debütalbum Meteoriti aus 2022. Wir werden die Playlist wie immer passend abmixen. Zuvor aber unsere Mia mit dem Schweinsgalopp, dem Abholer zur heutigen Sendung. Mia, mach doch mal bitte.
2: Sehr gern, lieber Xi. Valentino Vivace Italo Disco Made in der Schweiz. Sonne, Dolce Vita und glitzernde Synthesizer, genau das liefert Valentino Vivace. Der Musiker stammt aus dem Tessin und gehört zu den spannendsten Pop-Exporten der Schweiz. Sein Rezept? Klassischer Italo Disco Sound der 80er gemixt mit modernem SYNTH-Pop. Das Resultat nostalgisch, tanzbar und trotzdem absolut zeitgemäss. Mit Songs wie «Eroi», «L'ultima Estet» oder «Meteoriti» hat sich Valentino Vivace längst auch international einen Namen gemacht. Gesungen wird konsequent auf Italienisch und genau das macht seinen Sound so unverwechselbar. Da steckt ganz viel Feriengefühl drin. Fast wie ein Sonnenuntergang am Lago. Einfach mit etwas mehr Bass. Ein wichtiger Karriereschub kam 2022 mit der Auszeichnung als SRF 3 Best Talent, einer der bedeutendsten Förderplattformen für junge Schweizer Musikschaffende. Danach folgten Festivalauftritte unter anderem am Montreux Jazz Festival und am Oper St. Gallen sowie die Nomination für den Swiss Music Award SRF 3 Best Talent. Das Fazit: Valentino Vivace beweist, dass grosse Italo-Vibes nicht zwingend aus Mailand kommen müssen. Die italienische Schweiz liefert ihren ganz eigenen Sound modern, charmant und mit ganz viel Herz. Mega lässig. Und definitiv ein Name, den man sich merken sollte.
1: Der Schweinsgalopp. Also, Synthpop, 80s bzw. Italo-Style. Gefällt mir sehr gut, tipptopp. Und da hat der gute Valentino Vivace bisher 3 Alben am Start und diverse EPs. Wir werden uns da ein bisschen chronologisch durcharbeiten. Zunächst mit 2 weiteren Titeln von dessen Debütalbum Meteoriti. Achtung, Achtung, da schlägt jetzt also gleich was ein, sagt
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1: Und zwar sind das jetzt die Titel Come Mai und dann L'Equilibrio. Geht das los?
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0: Hier ist
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0: Ja, und der hat da auch gleich zugeschlagen. So geilo. Das war Pino Danjo, Questo Amore un Motore. Und weil Pino Danjo sowieso Kult ist, leider ist er 2024 bereits verstorben. Ich glaube im Alter von circa 70 Jahren. Aber weil das außerdem perfekt zu unserem heutigen Act Valentino Vivace passt, kommt jetzt einfach noch eine Rakete von Pino Danjo hinterher, die da heißt Una Notte da Impazzire aus 1981. Lang ist das her, aber immer noch mega. Und dann tauchen wir durch ein paar weitere coole Titel von Valentino Vivace natürlich aus dem Jahr 2025. Vor allen Dingen von seinem zweiten Studioalbum Discoteca Vivace. Also, andiamo!
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0: Juhu, schön hört ihr weiter zu hier beim Rabe. Das ist Radio Bern, 95,6 MHz. Hier ist
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0: Und der ist weiter dran, ist weiter unterwegs mit unserem lässigen Durchlauf Italo-Pop von unserem Eidgenossen Valentino Vivace, Marke Sync und Retro-Pop. Und ja, da habt ihr soeben gehört, Eroi, Super Discotheca und Hula Hoop, alle aus 2025, wie gesagt. Jo. Und als ganz kleinen mixertypischen Stilbruch kommt jetzt ein Mixer mit Ansage, ein Song außerhalb der Reihe. Das wird sein Remembrance von Paradise Lost aus 1993. Im Anschluss nochmal ein 2025er Gerät von Valentino Vivace, das da heißt Statua Greca, also griechische Statue. Bam, sagt
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0: Euer Bildhauer hier auf Radio Bern 95,6 MHz.

0: Ganz, ganz prima, diese griechische Statue von Valentino Vivace einmal mehr, findet ihr auf dem Sampler Italomania Volume 3 2025. Wenn ihr das mögt, wenn ihr das wollt, mir taugt es ganz, ganz prima im Moment, dieses 80er Retro-Pop-Zeug, zumindest ab und an, sagt
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0: Ja, und deswegen, und weil unser Celentano schon wieder in den Ferien ist, keine Ahnung, ist der auf Sizilien oder sonst wo, spiel mal von Adriano Celentano gerade sein Una Festa sui Prati, also genau für dich oder dich oder sie oder ihn, der du gerade zuhörst. Zweiter Titel in der Sequenz ist dann wieder von Valentino Vivace, das Gerät namens Fiore, von der aktuellen Scheibe Fiore aus 2026. Let's fucking go!

0: Ich halt's nicht aus, sagt
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0: Unsere launige Sendung mit Valentino Vivace kommt nämlich schon so langsam zu Ende. Und ob der gute Valentino jetzt Retro, Homo, Bi, Metro, was auch immer ist, ja, kann gerne an anderer Stelle mal geklärt werden. Vielleicht ja von den Kollegen bei Queer Up Radio oder ähnlichem. Tja, wie komme ich drauf? Also er hat schon so ein bisschen ein spezielles Dress immer, der Valentino. Egal, sowieso egal, wir sind hier immer maximal tolerant, zumal in der Musik. Und haben ja grundsätzlich sowieso immer den ganz, ganz geilen Scheiß am Start. Punktum, wir machen den Deckel drauf mit Valentino Vivace wiederum aus 2026. Solitudine, ganz lässiges Teil, einmal mehr. Und dann zum Schluss noch ein echtes Schätzchen. Da habe ich euch mal den Mr. Roboto von Styx aus 1982 ausgegraben. Ja, das habe ich tatsächlich als Kind mal rauf und runter gehört. Unmittelbar nachdem ich verstanden hatte, wie man den elterlichen Schallplattenspieler bedient. In diesem Sinne, liebe Grüße aus der Memory Lane. Macht's mal gut. Schönen Sommer weiterhin, sagt
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0: Schön habt ihr wieder zugehört. Bin raus.
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Yes, herzlich willkommen, Roots Dumont, Radio Rabe. Mein Name ist Mo Bellido. Heute gibt es ein kleines Special Kenia zuerst. Die erste halbe Stunde, die zweite halbe Stunde gehen wir auf Senegal. Und wir gehen rein mit Nairobi Matata Jazz, Tamba Tamba.

Kenianische Musik von den 70er und 80er gehört zu den reichsten musikalischen Perioden in afrikanischer Musik. Sie hat lokale Traditionen mit kongolesischen Einflüssen, westlichen Instrumenten und einer schnell wachsenden urbanen Kultur vermischt. Das Resultat war ein sehr tanzbarer, ausformulierter Sound, der heute immer noch gesampelt und neu entdeckt wird.

70s waren eine Art Golden Age für Livebands in Kenia. Nairobi hat hunderte Clubs, Hotels und Dancehalls, wo Bands jeden Abend gespielt haben. Musik ist auf Platte aufgenommen worden und im Radio gespielt natürlich, was den lokalen KünstlerInnen geholfen hat, in ganz Ostafrika bekannt zu werden. Nairobi ist eine der wichtigsten Städte für kongolesische Musik geworden, weil viele Bands haben aus kenianischen und kongolesischen Mitgliedern bestanden, was einen sehr eigenen ostafrikanischen Rumba gegeben hat. Zum Beispiel Roots Dimond, Radio Rabe.

Musik von Kenia von dieser Zeit hat seine Bestandteile von verschiedenen Traditionen gezogen. Anleihen haben wir genommen aus dem Benga, von West-Kenia, vor allem von den Luo-Communities, dann von Swahili-Küste, kongolesische Rumba, Usukus, hat natürlich Einfluss gehabt, Highlife von Westafrika und nicht zuletzt vom amerikanischen Soul, Funk, Disco und später auch Reggae. Wir gehen in die letzten 1-2 Tunes aus Kenia und dann machen wir einen Gump. Ein bisschen wieder rüber nach Senegal. Zum Beispiel Roots, die Mond, Radio Arabia.

Als nächstes kommen wir zu den Mighty Cavaliers, das Killer Afro-Funk-Album aus 77, das lang ist vergriffen war und jetzt endlich wieder ist frisch rausgekommen. Shoutout 16 Tons in Zürich, die Idee führt, Bienen in den Gestell.

haben wir das Orchester Lenoir, City 5 Chusa, mit dem Tune Peter Mwenga, Vana Mombasa, Kenia. Letzter Tune, dann gehen wir nach Senegal, vor Wahnsinnsscheibe Karantamba. Jetzt habe ich hier den Tune den ich nicht aufgeschrieben, ich sage ihn nirgends nachher. Zum Beispiel Roots Demons, Big Shouts in diesem Moment, alle, die hier bügeln. Auch freiwillig viel Werke, für das wir das hier machen können. Yes, Radio Rabe, Roots Demons.

Satay Musa heißt der Tune vom Album Ndigal von Karantamba. Absolute Wahnsinnsalpe. Das ist eine gandalesische Musik. Von den 70er und 80er ist häufig als eines der innovativsten musikalischen Movements in Afrika bezeichnet worden. Während in Kenia eher so ein bisschen Guitar-driven Benga ist bekannt gewesen, hat Senegal einen Sound mehr um Rhythm, Perkussion und vor allem kraftvolle Vocals kreiert. In diesen Jahrzehnten hat sich Traditional Wolof-Musik mit dem afrokubanischen Stil Soul, Jazz und later, später auch noch mit dem heute als Mbalax bekannten Sound vermischt.

Nach der Unabhängigkeit 1960 ist Dakar eine kulturelle Hauptstadt von Westafrika geworden. Nightclubs haben geblieben, Hotels haben Resident, Orchester angestellt und die Regierung hat Kunst gefördert. Musiker vom Senegal, Mali, Guinea oder Kap Verde haben zu einer lebendigen Szene beigetragen. Senegal hat den Urban Sound entwickelt, der immer noch sehr mit der traditionellen Wolof-Kultur verbunden ist. Ein überraschender Einfluss war die kubanische Musik. Ab den 40er Jahren waren kubanische Platten in Westafrika sehr populär. Die senegalesischen Musiker haben vor allem Son Cubano, Rumba, Cha-Cha-Cha und Mambo gefeiert. Sie haben das aber nicht einfach nur imitiert, sondern vielmehr adaptiert. Bands haben Wolof gesungen, Französisch und andere lokale Sprachen, während sie die kubanisch inspirierten Bläser-Arrangements und Tanzrhythmen beibehalten haben. Roots du Monde, Radio Rabe. Das ist der Senegal-Teil von heute.

Hier etwas Modernes für unsere Verhältnisse, aber wunderschön. Asiko Golden Band de Grand Joff mit dem Tune Samanene und es ist von 2021.

Und man kann auf keinen Fall von Senegal in den 70er reden, ohne das Orchester die Baobab. Wäre sicher auch mal ein Special wert. Da muss ich noch ein bisschen Material anhäufen, aber ja, einfach Killer-Funk. Aus Senegal, 1975 hier. Kellen Adilen Orchester de Baobab. Und jetzt, bevor die Hörer von Groove Express die Appen reinschalten, tue ich mich schon mal verabschieden. Das war ein Special gewesen, Kenia und Senegal. Roots du Monde Nummer 25, wenn es mir recht ist. Wir hören uns in 4 Wochen wieder hier auf Radio Rabe. Bis dann, habt euch Sorge, seid lieb zu lang. Bis gleich. Peace out.

habe ich noch die Notizen gefunden, die ich natürlich nicht vorenthalten wollte. Und zwar so ein bisschen Conclusion, kann man sagen. Senegalesische Musik von den 70er und 80er hatte eine sehr eigene Balance von Tradition und Innovation gehabt. Kubanische Tanzmusik hat sich durch die Wall of Rhythms transformiert. Dazu kamen die Griot Vocals und der Complex Pulse vom Sabar Drumming. Das Resultat ist Musik, die rhythmisch dicht bepackt ist, emotional expressiv und vor allem sofort wiedererkennbar ist. Während also die kenianische Musik aus der gleichen Zeit für ihr komplexes Zusammenspiel von der E-Gitarre gelobt wird, ist senegalesische Musik für ihre außergewöhnliche rhythmische Raffinesse und ihre Gesangskunst geschätzt worden. Zusammen stehen sie für zwei von den einflussreichsten und unverwechselbarsten Musiktraditionen, die im Afrika vor der Nachunabhängigkeitszeit entstanden ist.

0: guten Abend wieder an. Herzlich willkommen zu Groove Express Nummer 919. Heute oben am 4. August 2026 um 9 bis 10 Uhr live aus dem Studio Welle vom Radio Rabe. Die heutige Sendung führt nach der Wolle.
1: Ja, genau. Ja. Aha, der Indie natürlich.
0: Ja, dann
1: auch. Jetzt hätte ich dich wirklich fast vergessen. Du bist so bescheiden.
0: Nein,
1: du fällst aber gar nicht so auf.
0: Naja, ich sage auch nicht mehr.
1: Wir sind vorhin im Studio Welle durchgelaufen. Der
0: genau.
1: Mo hat wieder Vollgas gegeben.
0: Genau.
1: So richtig in der Karibik
0: sind wir.
1: Und wir gehen jetzt auf die andere Seite vom Globus. Kann man schon sagen, gell?
0: Fast. Zwei Stunden Zeitverschiebung.
1: Aber.
0: Ja.
1: Aber. Und wie viel ist auf die andere Seite? Ist 7, 8
0: auch, 12.
1: Ja, also 10 Stunden auseinander sind wir eigentlich zwischen Mo und uns, ob schon ein Stock zwischen uns ist.
0: Ja.
1: Ist eigentlich, wenn man es so anschaut, oder? Also, muss man sagen.
0: Uns trennen Welten.
1: Vor allem Rabe hat ein ganz weites Spektrum, man muss es ja nicht speziell erwähnen, aber es fällt doch immer wieder auf.
0: Du bist gut oben.
1: Genau, und warum sind wir heute auf der anderen Seite? Wir waren ja schon auf der anderen Seite gewesen, beim Mo.
0: Ja, wir haben gesehen, wir machen ja unsere Europa-Tournee und wir sind letztes Mal.
1: Wichtig ist CO2-frei.
0: CO2-frei.
1: Ja, unbedingt immer
0: genau. Wieder. Jawohl, und wir waren in Slowakei gewesen. Und vor Slowakei, weiter östlich, kommt noch ein weiteres vollständig europäisches Land. Und das ist die Ukraine.
1: Aber nicht geografisch vollständig.
0: Doch. Hast du gesagt, irgendwie nein, Russland. Asien. Russland nachher.
1: Ah, Russland. Aha.
0: Ukraine ist zu 100% in Europa.
1: Was ist eigentlich Ding? Wie tun wir das eigentlich? Also geografisch, nicht politisch.
0: Ja, es geht so quer durch das Kaspische Meer, durch das Schwarze Meer.
1: Aber wer hat das definiert? Das denn?
0: Es gibt etwa 6 verschiedene Definitionen, wo Europa aufhört und Asien anfängt. Vice versa hat sich mit der Zeit auch verschoben.
1: Ja.
0: Aber allgemein anerkannt ist so eine Grenze durch das Kaspische Meer und durch das Schwarze Meer.
1: Aber was ist das Kriterium? Ist das eben irgendwie ein Berg? Oder
0: Nein. Geografisch gehört es zusammen. Das ist ein einziger Kontinent grundsätzlich.
1: Okay, gut. Also, dann fügen wir uns dem. Fügen.
0: Ja.
1: Darum haben wir heute auch die Ukraine haben wir in unsere Sendung reingenommen. Es ist mittlerweile die 21. Station, wo wir in Angriff nehmen. Wir sind nicht in einer speziellen Stadt, es ist eigentlich ein Riesenland, also wenn wir schauen, für Schweizer Verhältnis.
0: Krass.
1: Es ist wirklich ein unglaublich grosses Land und natürlich eben mit dem Schwarzen Meer, das Binnenmeer, ist auch noch speziell eigentlich. Wir reden zum Beispiel vom Bodensee oder Genfersee, das sind wahnsinnig grosse Gewässer.
0: Ja, ja.
1: Wenn du schauen, so Kaspisches Meer oder auch eben das Schwarze Meer, das sind natürlich die ganz andere
0: Klassen. Das ist richtig Meer, ja.
1: Ja. Das ist übrigens in Nordamerika das Gleiche mit den
0: grossen Seelen. Mit den Seelen
1: dort, genau. Also das ist ja unglaublich grosse
0: Dimensionen.
1: Ja, und im ersten Moment, als ich die Playlist gesehen habe, beim ersten Stück, hatte ich das Gefühl, hat das etwas mit Pippi Langstrumpf zu tun.
0: Genau.
1: Wegen der Arnika, die hat glaube ich auch so geheissen, oder wie hat die geheissen? Annika, oder?
0: Annika ist doch die Ende.
1: Aber irgendwie so eben Arnika.
0: Annika war die Brave gewesen, so.
1: Ja.
0: Ja, ja.
1: Aber die Freundin von Pippi, sie hat zwei gesehen, der Bub und das Mädchen.
0: Ja, genau. Also, sie war Geschwister.
1: Weißt du schon, wie er geheißen? Also, eben, sie sind so die typischen, wie wir sagen, die kein Seich machen, immer anständig und Zeug und Geschichte.
0: Bünzli.
1: Pippi ist ja so ein bisschen eben. Ich habe mir gedacht, Arnika, die tun ich jetzt gefühlsmässig mehr auf Schweden als auf Ukraine, aber offenbar gibt es auch in der Ukraine eine Arnika und die hat Musik gemacht.
0: Genau, und das ist eine Band. Die Arnika,
1: ja.
0: Das sind immerhin 2, 4, 6 Typen, die ab 1974, 1973 musikalisch tätig waren, ihr damaliger UdSSR, wo die Ukraine damals noch dazugehört hat.
1: Ja.
0: Und ich finde es noch witzig, dass sie sich Arnika nennen, das ist so völlig unverfänglich. Ah, das Blümchen.
1: Ist es nicht der Blumen?
0: Oder? Ja, Arnika, ja, das Blümchen.
1: Ja, genau.
0: Genau. Und der Titel, den wir jetzt...
1: Wir wissen eigentlich schon sehr viel.
0: Ja, wir sind extrem gut.
1: Wahnsinn.
0: Und der Titel ist... Gyakya Spala Naseni. Fragt mich darum, dass ich weiß. Ich weiß jetzt einfach. Und übersetzt heisst das, wie ich auf dem Heu schlief. Das klingt doch so nach Schlager.
1: Singen Sie auf Deutsch?
0: Ja, fast.
1: Also, lassen wir rein, deutscher Schlager.
0: 1974.
1: Funk und Schlager.
0: Ja, genau.
1: Funk und Schlager.
0: Ja, aus der Ukraine.
1: Also ich würde sagen, das erste Folkfestival auf dem Gurten war 1976. Mhm. Und wenn man so liest, Stil, den die dann angespielt haben, Vocal, Folk, Funk und Schlager, hat vermutlich voll ins Programm hineingepasst.
0: Genau. Ja. Also, was erwartest du jetzt? Schlager?
1: Jetzt erwarte ich gar nichts.
0: Ich weiss.

0: So wird also Arnika aus der Ukraine aus dem Jahr 1974, wie ich auf dem Heu schlief. Ich finde, ja, der Titel hätte nicht ganz können tragen. Am Anfang war es relativ bombös an. Du denkst, boah, die Purple, also, was rollt hier an? Ja, und nachher, sobald der Gesang losgeht, musst du sagen, ja, passt irgendwie also, nicht ganz
1: zusammen. Ich habe jetzt mehr so ein bisschen einen Soundtrack von Moshi Rinner an die lüpfigen Filmchen. Mm. Lederhosenfilm hätte ich gerne geheissen. Ich habe so ein bisschen so erwartet.
0: Ja.
1: Aber kennst du noch die Lederhosenfilme?
0: Knapp, ja.
1: Genau. Ist doch so ein Schader gesehen, wo praktisch jeder deutsche Schauspieler und Schauspielerin mal drin vorkommen ist am Anfang.
0: Ja, ja. Gell? Das stimmt.
1: Vielleicht wäre das mal das Thema.
0: Ja,
1: Lederhosenfilm-Soundtrack.
0: Vielleicht finden wir noch eine Sendung, wo das dir passt. Gut.
1: Also.
0: Und jetzt haben wir Mojo.
1: Oder Mojo.
0: Ja, Mojo. Also mit Mojo, Mojo ist bekannt. Du hast mit einem Jockli J schreiben. Und jetzt haben wir es mit der Y. Mojo, Mojo, Mojo. Und My Soul aus der Ukraine. Das sieht ein bisschen neuer aus.
1: Auch 1974. Ist ein bisschen neuer aus, als wir vorher gehört haben. Und ganz bestimmt hat die Dame, die wir hier anschauen dürfen, keine Lederhosen an.
0: Und wahrscheinlich gar nichts zu tun mit dem Song.
1: Hey. Oh, My Soul. 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

0: einen leichten ukrainischen Latin-Touch. Und jetzt stellt sich für mich die Frage, was meinst du, ist das KI oder ist das nicht KI?
1: ich denke, das ist ein bisschen drin.
0: Weil es hat auch einen Song, der heisst «Oh My Fire» und der hat «Oh My Soul» geheissen. Und die Dame hat doch recht künstlich ausgesehen. Die Stimme hat mir eigentlich gedacht, mal, ist noch so, geht noch ins Ohr rein, hat so, so einen Nachklang, auch so ein bisschen Rauchingen.
1: Ja.
0: Also mir hat der Track wirklich easy, chillig gedacht. Denke wie an Abend wie heute, wo es ein bisschen abkühlt, vielleicht so ein bisschen mit einem Mojito-Öl oder so etwas auf dem Balkon und zuschauen, wie es tröpfelt und sich vielleicht vorstellen, ja, jetzt so in der Karibik, bei diesem schwülen Wetter, das wäre doch gar nicht so übel.
1: Besser als dort, wo die nächste Welle kommt.
0: Und die kommt aus dem kalten
1: Kiew.
0: Also wenn man es so liest, kann man meinen, das heisst irgendwie kalt.
1: Das ist Kiew, glaube ich.
0: Gell?
1: Ja.
0: Kiew, okay.
1: Genau. Und sie nennen sich Kopsa.
0: Wie?
1: Kopsa.
0: Oh, Kopsa.
1: Kopsa. Kopsa.
0: Kopsa.
1: Genau.
0: Also ziemlich unappetitlich.
1: Ja,
0: wenn man so gehört. Kopsa.
1: Kopsa. 1970 gegründet. Sie waren recht erfolgreich und haben sogar eine US-Kanada-Tour dürfen absolvieren im 82.
0: Im 82, aber die erste Platte ist im 71
1: rausgebracht. Genau.
0: Und dann war es ein bisschen Ruhe gewesen, 7 Jahre, gell?
1: Ja, warte jetzt mal. Ja, 7 Jahre war es Ruhe gewesen.
0: Haben sie nichts gemacht? Und dann,
1: haben sie ein paar Singles rausgegeben,
0: aber es waren auch Koppelungen. Ja,
1: genau.
0: Also eigentlich sind es 3 zählbare Alben, die sie rausgegeben, gell?
1: Genau.
0: Okay.
1: Und der Song, den wir von ihnen hören, heisst «Sachen Kai».
0: Und das heisst?
1: Keine Ahnung.
0: Wissen wir nicht?
1: Ja.
0: Okay, interessant.
1: Warte einen Moment, das ist irgendetwas.
0: Ja. Okay, tu es dann auch noch liefern.
1: Ja, aber jetzt habe ich merken, ich habe etwas Angst verspielt. Ach, Mann, klar. Okay, aber das haben wir im Griff.
0: Also.
1: Sache Kai.
0: Sache Kai.

0: Ja, aber jetzt wissen wir genau, wie es ausspricht. Sachikai. Sachikai vom Album. Ja, bin ich ganz sicher. Kopza 2.
1: Top Gun 2.
0: Ja, 2. Irgendwie.
1: Ja. Okay, aus dem 78. Folkrock.
0: Ja.
1: Wäre aus dem 2. Gurtenfestival.
0: Wobei es ist relativ funky gewesen. Ganz ehrlich.
1: Und Jazz.
0: Ja.
1: Jazz-Funk.
0: So ein bisschen mit. Gut, und jetzt kommt die grosse Überraschung. Voilà. Ich habe keine Ahnung.
1: Also etwas, was live ist. Mhm. Live in Kiew. Und ja, auch hier die Abonnentenzahlen, zum Beispiel auf YouTube, sind eigentlich relativ bescheiden. Also es ist nicht irgendwie so Millionen Streams, die die Bands haben. Haben wir jetzt eigentlich schon ein bisschen mehrmals festgestellt, gell?
0: Ja.
1: Eigentlich findest du das fast nur auf YouTube. Da muss man jetzt sagen, das ist sicher für die Art von Musik beziehungsweise für die Art von Künstler sicher wirklich eine Möglichkeit, wie sie sich präsentieren können, was es früher nicht gegeben hat. Also wir wären sicher nie auf eine Band gestoßen, die Our Atlantic heisst, die aus Kiew kommt zum Beispiel. Oder?
0: Definitiv. No chance.
1: Nein, keine Chance. Also von dem her hat es sicher nicht nur Nachteile, wo gerade, wenn man jetzt YouTube auch noch so ein bisschen zu den Social Media zählt, ist ja momentan so ein bisschen Anti-Bewegung gegen all die Social Medias. Ich bin auch ein Kritiker eigentlich, das ist klar, vor allem wenn es um die grossen US-Konzerne geht. Aber man darf nicht ausblenden, dass es doch auch Vorteile oder positive Aspekte gibt, die man auch sollte berücksichtigen.
0: Ja, ein Sprungbrett für doch
1: nachhaltig. Ja, dabei finden, wenn man zum Beispiel alle Social Media für Jugendliche sperren, wie sollen die Jugendlichen zum Beispiel zur Kultur, zur Musik kommen? Das ist ja bei uns genau gleich gewesen. Wir sind halt einfach in Plattenläden. Aber schlussendlich sind wir dort auch kommerzialisiert und beeinflusst von Major Labels worden und völlig, so weiter und so fort. Also das ist ja nicht viel Angst gewesen. Und auch dort haben einfach ein paar Grosskonzerne im Prinzip einfach definiert, was die Leute zu hören also, haben. Und dann aufgrund von der viel kleiner Auswahl, die du gehabt hast, ist ja das noch viel mehr gesteuert worden, also das ist auch geschmiert worden, das weiss man. Oder zum Beispiel in den USA, bei der Radiostation, das Major Labels einfach Platten vorbeigebracht haben mit dem 100er Nötli und der, der aufgelegt hat, hat dann im Prinzip einfach dort aufgelegt, das aufgelegt, wo ja, die meisten 100er Nötli generiert hat. Also so viel Angst als heute ist es natürlich nicht.
0: Die 100er Nötli sind jetzt virtuell. Das ist der genau. Unterschied.
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1: Also, hören wir rein in die Band, die wir nicht entdeckt hätten, wenn es eben zum Beispiel YouTube nicht würde geben. Das ist Our Atlantic mit
0: Space.
1: Live in Kiew.

0: Wobei, ich muss sagen, der Groove ist mal so treibend. Einfach er mit seinem Keyboard, würde ich mal sagen, da hat er es lassen oder von sich aus spielen. Der Indy hat richtigerweise festgestellt, dass der Schlagzeuger irgendwie die jüngere Version von Ringo Starr könnte sein.
1: Definitiv, ja.
0: Also er ist es, glaube ich. Glaube, Ringo Starr hat, glaube ich, mal eine ukrainische Phase gehabt.
1: Mit der Barbara Bach.
0: Und er sich irgendwie dort ein bisschen vermehrt hat. Nein, aber eben, auch hier für mich eigentlich überraschend, würde man nicht unbedingt vermuten, wenn man das würde hören, das ist ukrainische Musik. So richtig ein treibender Groove. Mal mehr davon.
1: Genau.
0: Our Atlantic. Tut noch ein bisschen publizieren. Wir sind gespannt, was der noch rausbringt.
1: Und der nächste Herr, der nennt sich The Mannequin.
0: Würde man jetzt eher zu Dänemark ansiedeln?
1: Genau.
0: Mannequin Piss.
1: Und
0: das ist Dänemark.
1: Das ist Dänemark, ja.
0: Mannequin Piss.
1: Genau. Wirklich Evgeny Filatov. Und, aber es ist keine Band, es ist eine One-Man-Band. Und wir hören von ihm «These Lines» aus dem Album «First Look».
0: Das ist Groove Express 919 hier aus dem Studio Echo. Und ja, wir sind immer noch unterwegs in der Ukraine auf unserer Reise durch Europa.
1: Viel Vergnügen!

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0: Nej, tack så mycket. Nej.
1: Men det kan ni.
0: Nej, mach wir nicht.
1: Kein schlechtes Ding.
0: Nein. Aber jetzt haben wir kein schlechtes Gewiss.
1: Also der nächste, also die nächste ist...
0: Das nächste.
1: Absoluter Superstar.
0: Ja.
1: Ukraine ist eigentlich, also wir müssen sagen, wir spielen einen Song, der im Eurovision-Final gespielt worden ist. Und die Ukraine ist meines Wissens immer recht erfolgreich. Also ich glaube, die Ruslana hat die dann geheissen, hat gewonnen.
0: Hat sie mal geputzt? Ja, ich weiß es nicht ganz, dann muss drehen.
1: Und eben, die Ukraine ist wirklich immer eigentlich so ein bisschen vorne dabei. Ich weiß nicht genau warum. Aber es ist so. Und da die Verka Serdutschka, ich würde sagen, ist ein bisschen ein schlecht aussehender RuPaul.
0: Ja, eigentlich eine Drag Queen.
1: Ja, aber eben der RuPaul
0: sieht doch besser aus.
1: Hat ein bisschen mehr Touch. Aber Verka Serdutschka ist wirklich so, würde sagen, der Inbegriff vom Eurovision, so glitzerig und einfach so wirklich auffällig und ja. Und
0: die lebige Disco-Kugel.
1: Genau, ich denke, mal, die müssen wir einfach.
0: Kommt jetzt immer rein, hä?
1: Ja, nehmen wir es rein. Und der Song, der heisst
0: Dancing La Chatumbaya.
1: Vera Serdutschka.
0: Ja.

0: Okay,
1: hätte Vera Serdutschka, so richtige Ethno. Ethno.
2: Was bedeutet I want you see?
1: Want you see?
2: I want,
1: ja, you, I want see. You see dancing Lasha Tumbai. Also, ich sie wollte sehen oder
2: nein, ja, ich werde sie nicht sehen. I want you see.
1: I want see.
2: Nein, nicht I, ah, want Apostroph T.
1: I want you see. Want you see.
2: I want.
1: Ah, da ist wirklich noch ein Text gefolgt.
2: Ja.
1: Der Wahnsinn.
2: Ja.
1: Der Wahnsinn. Ja. Also, wie gesagt, Vera Serdutschka, ich weiß nicht, welchen Platz sie da erreicht hat bei dem Eurovision 2007. Es ist schon 20 Jahre her. Ja, aber wirklich schräg bis hinten raus. Man muss vielleicht noch sagen, auf dem Rücken hat sie noch das Nummer 69 gehabt. Überhaupt nicht zweideutig.
2: Nein, gar nicht.
1: 69. Um was es bei diesem Song gegangen ist, I want you see. Wir wissen es nicht.
2: Nein, keine Ahnung.
1: Wir wollen es auch nicht wissen. Wir sind noch jugendfrei, gell?
2: Ja.
1: Sind wir nur jugendfrei?
2: Ah, nein, bis zum 10 sind wir jugendfrei.
1: Bis zum 10, gell?
2: Ja, dann wo aber, nachher aber, kommt
1: also Mikrokosmos,
2: dann wird es wirklich pervers.
1: Kinderli, tut eure Eltern nicht fragen, um was es bei diesem Song gegangen ist.
2: Nein, ja? Erst ab der Zelle.
1: Wir haben es wirklich extra so gespielt, dass man es nicht versteht. Einmal für Kinder. Nicht verstanden.
2: Jo.
1: Okay. Wer, ja, Verka. Verka, nicht Vera. Verka Serdutschka. Dancing Lasha Tumbai. Der nächste Track kommt von einem Herrn.
2: Ja, genau. Maxim Sigalenko. Und er hat den Track rausgegeben im 2018. Nennt sich I Don't Wanna Know. Und ja, ukrainischer elektronischer Musiker. Was hat er schon drauf? Lassen wir doch mal rein.

0: Ja, und jetzt ist die Zeit zum Ausblenden.
1: Also mit uns, das ist so, wenn du Waschmittelwerbung schaust und irgendwie, vielleicht hast du auch schon geachtet, es gibt so Waschmittelwerbung, wo sie irgendwie entweder im Bett, auf dem Feld oder im Wald liegen und dann tun noch so Vögel zwitschern und hinten dran, und das ist so ein bisschen die Musik sein, was dann heisst, schmück mal an deiner Bettwäsche. Und hinten dran läuft die Musik, die wir jetzt am Schluss gehört haben.
0: Musst du dir mal vorstellen. Noch wieder hast du den Track, finde ich, irgendwas akzeptabel.
1: Bis, ja, aber eben, ich sage so, der Schluss, ja. Die Minute oder was.
0: Die Minute ist ein bisschen
1: unnötig. Wo ich wirklich meint, es könnte wieder ab sein. Mhm. Aber irgendwie ist es ein Ausrauschen gewesen. Und eben, wie gesagt, so im Wald.
0: Ja,
1: hast du einen Artikel über die Waldmenschen zu Bern?
0: Nein.
1: Es gibt Waldmenschen zu Bern.
0: Schon wieder.
1: 5 bis 6. Ja. Dann kommen wir vielleicht das
0: andere. Also wenn ich aber im Zug hocke am Morgen, denke es gibt viel mehr als 5 bis 6.
1: Ja, Menschen. Im Zug. Ja. Das sieht man so manchmal schon. Aber das sind wirklich offiziell geduldete oder tolerierte oder bewilligte Waldmenschen in Bern. Habe ich nicht gewusst. Es gab etwa 5, 6 Stück. Ja, und die leben einfach im Wald und leben schlussendlich von uns. Wir zahlen keine Krankenkassenprämie, zahlen keine Steuern. Auch sonst, weil sie sich im System nicht unterordnen und schauen zur Natur.
0: Das finde ich gut.
1: Ja,
0: das braucht es.
1: Also. Und eben, dann könnte man den Soundtrack, die letzte Minute, man noch gratis nachschicken.
0: Wenn sie es wollen.
1: Ja, wenn sie es wollen, genau. Bei den nächsten zwei Typen, die wir hier am Start haben, da wissen wir nicht genau, ob die von der Hochzeit kommen.
0: Sieht doch so aus.
1: Genau, irgendwie Tüll und Tränen. Wer ist der Tüll und wer ist der Trainer? Was würdest du sagen?
0: Da, Tüll und Trainer.
1: Da vorne ist der Tüll.
0: Genau.
1: Gell? Und der andere ist doch ein bisschen mehr flockiert. Sagt man dem so? Flockiert.
0: Flockartig.
1: Flockartig. Genau. Genau. Hat aber eine schöne Sonnenbrille an. Dafür hat der andere schon ein Ohrenpänkchen. Magnetfrei, glaube ich. Gell?
0: Was ist noch? Irgendwie ist da vorne drin in den Ohrenpänkchen.
1: Ich glaube, das ist ein Sender. Eigentlich ist es ein Undercover. Tüll- und Tränentyp, der sich irgendwie dort in die Szene einmischt. Auf jeden Fall heisst es die Forchi.
0: Die Forchi.
1: Und der Song, das ist. Wir haben probiert zu übersetzen.
0: Mina Moja.
1: Und ja, das heisst irgendwie meine Liebe.
0: Mein Schatz.
1: Oder mein Sweetheart. Oder was auch immer. Und du bist sogar noch den Text gelesen. Also da kann man sagen, er ist ziemlich banal.
0: Ja.
1: Also er sagt einfach, ja, mit dir verliebt und eigentlich weißt du gar nicht, dass du auch in mir verliebt bist und bum bum. Es ist auch nicht stalking-mässig, finden, es ist auch nicht irgendwie überkanditelt, das ist eigentlich so ein ganz normaler Liebessong.
0: Ja, was auch ein ganz normaler Liebessong aus der Ukraine.
1: Aus der Ukraine, und zwar von dem Duo Tvorchi. My Sweetheart.

0: Ja, voilà, aber das mit der Wurstmittelwerbung, die ich vorher erwähnt habe, kann man mit diesem Song eigentlich auch ein bisschen anwenden.
1: Also ich würde jetzt mal sagen, dass sie die ukrainischen Lohn-Lödig vor allem Moves anschauen. Ich weiß nicht genau, warum dass man bei diesen Beats, bei dieser Art von Musik, dass die alle eigentlich die gleichen Bewegungen drauf haben. Irgendwie, ich weiß nicht, ob das so ui, ui, ui, oder irgend so ähnlich heisst, glaube ich, der neue Song von Lohn-Lödig hast du mal gehört. Ui, ui, ui. Das geht immer ui, ui, ui, und dann sagen sie irgendwie etwas und dann wieder ui, ui, ui. Ui, ui, ui. Irgendwie wie ein Auto, das du nicht anbringst. Ui, ui, ui.
0: Und das muss ich hören.
1: Das musst du unbedingt mal hören. Mm. Das ist scheinbar der neue Streit. Also, Loh und Lodi waren ja wieder auf dem Gurten. Ja. Mittlerweile kann ja Zürich West nicht mehr, leider, weil der Kuno sehr krank ist. Aber irgendwie wechseln sich Patent Ochsner und Loh und Lodi momentan ab. Und scheinbar ist das das, was unsere Leute in der Region Bern wollen hören. Und das wäre unsere Alternative gewesen.
0: Genau.
1: Also sie machen wirklich die gleichen Moves. Musik ist nicht ganz gleich, aber ich würde sagen, wer Loh und Lödig hört, hat auch gerne die Worche. Und wäre vielleicht mal eine Abwechslung wert, mal bei diesen Worchis noch ein bisschen mehr hören.
0: Genau, und die sind vielleicht noch nicht so bekannt, heisst noch nötig.
1: Genau.
0: Ui, ui, ui. Gut, und damit ist es 7 Minuten vor der Zellenbereich.
1: Schon wieder?
0: Ja.
1: Wow, also jetzt machen, wir noch schnell, Werbung in eigener Sache, beziehungsweise Werbung in Sachen Rabe. Wir machen schon seit Jahrhunderten Bau. Machen wir immer am letzten Freitag von der Sommerpause vom Rabe Info machen wir das sogenannte Rabe WUKO. Wir müssen das noch ein bisschen ausdeutschen, weil immer wenn ich vom WUKO rede, verstehe ich immer weniger Leute, was das genau soll sein, das WUKO. Also man kann sagen, es ist eigentlich Spotify, bevor Spotify es gegeben hat. Also du kannst eigentlich deine eigene Playliste beziehungsweise deinen Musikwunsch kannst du bei uns einschicken und wir spielen dann abspielen. Im Gegensatz zu Spotify machen wir einfach noch ein paar Sprüche dazu. Ja, müssen wir, weil ohne Sprüche geht es einfach nicht. Aber was wir können sagen, wir spielen wirklich jeden Song, was eben bei Spotify scheinbar nicht der Fall ist.
0: Mhm.
1: Da wird aufgrund von Logarithmen werden da Ausschlussverfahren angewendet. Das ist natürlich bei uns überhaupt nicht so. Indy, was musst du machen, also was musst du machen, damit du so in die Playlist von nächsten Freitag reinrutschst?
0: Es ist nicht wahnsinnig schwierig. Mach dir ein E-Mail, schick das E-Mail an wuko@rabe.ch. Wünscht dir einen Song, sag für wen du den wünschst und sag vielleicht noch, wieso du den für die Person wünschst. Kannst du selbstverständlich den Song auch für dich selber wünschen, aber der muss die Begründung ein bisschen besser sein.
1: Ja, einfach, eben, wie gesagt, wir wollen etwas dazu können sagen. Und wenn wir so zwei, drei Inputs haben, das muss nicht eine Lebensgeschichte sein, sondern einfach zwei, drei Inputs. Sie müssen auch nicht stimmen, natürlich. Ich würde jetzt mal behaupten, wir haben schon eine rechte Login gehabt, die Studien sind gekommen, aber das sind meistens die lustigsten, weil wir die immer aufdecken natürlich. Und dann gibt es so ein bisschen ein Ping-Pong, so ein bisschen einen lustigen Fritti. Darum Aufruf, wir sind gespannt, ob wir das noch herbringen mit dem WUKO, dass wir einen Tag lang Wünsche spielen können. Und wenn halt das Format dann irgendwann nicht mehr gewünscht wird, dann machen wir es halt einfach auch nicht mehr. Aber eben nach wie vor, WUKO heisst Wunschkonzert. Und einfach aus Einfachheitsgründen sagen wir einfach E-Mail, das ist das Einfachste, weil dann müssen wir auf der einen Seite musst du dir nicht Mühe geben, die Aussprache, aber zum Beispiel, wenn du irgendeinen ukrainischen Song wettest, dann wird es, glaube ich, noch schwierig, dass du es entweder, ausser du kommst aus der Ukraine natürlich, das richtig aussprichst und vor allem noch viel schlimmer,
0: wir verstehen es
1: natürlich nicht, oder? Und wenn wir eben, wie gesagt, den Songtitel haben und die Band oder die Künstler, Künstlerin,
0: dann ist
1: es auch für uns ein bisschen einfacher. Aber sonst gibt es keine Grenzen, außer natürlich, ist klar, sexistisch, rassistisch und solche Zeuge spielen wir nicht. Aber das Spektrum ist doch recht gross und es sind aber wirklich sehr, wie wir dann sagen, unterhaltsame Freitage, die wir hier im Studio vorhaben können erleben. Und das ist das erste Mal natürlich, wo wir das im neuen Studio würden machen. Und wir bedanken uns wirklich recht herzlich bei den Sendungsmachenden, die am Freitag auf ihre Sendezeit verzichten. Das mehr für euch, also das muss man richtig verstehen, das ist nicht unsere Sendung, sondern das ist deine Sendung, das ist eure Sendung, dass wir die können machen können, wo wir wirklich Musik können entdecken können, die man vielleicht nicht kennt oder wo du willst, dass das Leute zuerst einmal hören oder eben, dass man da dazu irgendetwas sagt, was dir wirklich am Herzen liegt. Ja, das wäre noch so ein bisschen der Abschluss gewesen. Wir haben noch einen Track, den wir können spielen können. Es ist 3 Minuten vor der 10.
0: Nach uns kommt Spacetime.
1: Genau.
0: Nach uns kommt Mikrokosmos.
1: Ja.
0: Und ja, wir wünschen viel Vergnügen.
1: Okay, ragazzi, bleibt dran, geniessen den kühlen Abend. Es ist wirklich nachher gesehen, dass
0: genau.
1: Es heute mal so ein bisschen richtig geschifft hat. Und ja, geniessen den Sommer weiterhin. Und wir sagen
0: bye.
1: Und der letzte Track kommt von
0: Stitzamen, Muschi and Old Slashly.
1: Muschi?
0: Ja.
1: Was ist Muschi?
0: Muschi. Ja, das heisst das auch. Ja.

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